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1: Guten Tag, im Nachrichtenstudio begrüßt Sie heute Kerstin Jakubik.
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1: Präsident Pellegrini spricht sich für eine Kommunikation mit Russland aus. Slowakei äußerte Protest gegen Angriff in der Nähe von diplomatischem Boden. Ministerpräsident Fico kündigt Veto im Falle von Kürzungen für die Pharma an. Gemeinsam mit der Ukraine sollte der Westen die Bemühungen um eine Kommunikation mit Russland verstärken. Das erklärte der slowakische Staatspräsident Peter Pellegrini am Samstag in einer Fernsehdebatte des slowakischen Rundfunks. Wie er äußerte, gäbe es für den Krieg, den Russland gegen die Ukraine führt, nur eine diplomatische Lösung. Bezüglich der Außenpolitik betonte Pellegrini, dass der Lebensraum der Slowakei weiterhin die Europäische Union bleibe, auch trotz der Fehler der EU. Hinsichtlich der im kommenden Jahr anstehenden Parlamentswahlen in der Slowakei erwartet das Staatsoberhaupt die Möglichkeit einer Pattsituation, in der die aktuellen Parteien keine Regierungskoalition aufstellen können. Seiner Ansicht nach wäre es für das Land vorteilhaft, wenn eine große Koalition unter der Führung der heutigen Oppositionspartei Progressivne Slovensko und der aktuellen Regierungspartei Smer SD entstehen würde. Die Slowakei hat einen Protest gegen Angriffe in der Nähe von diplomatischem Boden oder der zivilen Infrastruktur eingelegt. Gleichzeitig forderte sie die Russische Föderation auf, von Maßnahmen abzusehen, die die Sicherheit der Zivilbevölkerung gefährden könnten. Das erklärte der slowakische Außenminister Juraj Blanár im Zusammenhang mit einem Angriff Russlands auf die Ukraine am Freitag in der Nähe der slowakischen Vertretung in Kiew. Blanár lud aus diesem Grund auch den russischen Botschafter in der Slowakei vor. Die Verabschiedung des Staatshaushalts liegt in der Verantwortung der gesamten Regierungskoalition, nicht nur der Partei Smer SD, die den Finanzminister nominiert hat. Daher dürfe es kein Wettrennen bei der Vorlage neuer Ausgaben und der Abschaffung von Steuern geben. Darauf verwies der slowakische Regierungschef Robert Fico in einem Video in den sozialen Netzwerken hin. Wie er weiter ankündigte, werde die Slowakei bei der Verabschiedung des EU-Haushalts von ihrem Vetorecht Gebrauch machen, wenn es Kürzungen für die Pharma enthalten sollte. Laut Fico will die Slowakei beim anstehenden Treffen der V4-Länder mit dem Premierminister Irlands in Bratislava alles für ein koordiniertes Vorgehen dieser Länder bei der Verabschiedung des EU-Haushalts tun. Die Nachrichten entstammen Meldungen der slowakischen Presseagentur TASR.
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1: Bis zum Jahr 2040 soll die Slowakei ein Land mit einer Wirtschaft sein, die auf den technologischen Fortschritt vorbereitet ist, auf Forschung und Innovation basiert, über eine Industrie mit höherer Wertschöpfung verfügt und in der Lage ist, talentierte Menschen anzuziehen und zu halten. Das besagt die Vision der Slowakischen Akademie der Wissenschaften für die kommenden Jahre. Damit das auch gelingt, muss die Slowakei nach Ansicht von Analytikern mehr Investitionen und ausländische Studierende anziehen. Zudem soll die Slowakei bis 2040 auch wirtschaftlich zulegen. Wie der Leiter des Wirtschaftsinstituts der Slowakischen Akademie der Wissenschaften, Miroslav Stefanik, erklärte, sei ein Schlüssel dazu, Unternehmen mit höherer Wertschöpfung anzulocken. Das bedeutet, Firmen, die innovationsintensiver sind und bei der Beschäftigung von Leuten ihre Arbeit nutzen und sie in höherem Maße verwerten können. Ein weiterer Schritt müsse es laut der Akademie sein, die Slowakei für talentierte Menschen anziehend zu machen. Dazu könnten laut dem Chef der slowakischen Akkreditierungsagentur für Hochschulen, Robert Redhammer, neue europäische Studienprogramme beitragen. In der Praxis bedeutet das, dass die slowakischen Hochschulen im Ausland an Ansehen und Sichtbarkeit gewinnen. Gleichzeitig werden auch die Studierenden von einer besseren Mobilität profitieren und die Möglichkeit haben, ins Ausland zu gehen. Bei den neuen Studienprogrammen soll vor allem künstliche Intelligenz und Robotik im Mittelpunkt stehen, in denen sich die Slowakei weiterentwickeln müsse. Laut dem Analytiker des Instituts Ines Radovan Jurana sei gleichermaßen wichtig, dass die Studenten im Anschluss an ein Studium in der Slowakei bleiben. Fachleute kommen nicht zurück, wenn man hier nicht gut leben kann und sie auf so dramatische und drastische Weise besteuert werden wie heute. Dann wandern sie ins Ausland ab, wo bessere Lebensbedingungen herrschen und sie ein höheres Nettoeinkommen erwartet. Von niedrigeren Steuern ist auch in der Vision Slowakei 2040 die Rede. Demnach müssen die Businessbedingungen mindestens genauso attraktiv wie in den umliegenden Ländern sein, nicht schlechter, sondern eher noch ein wenig besser. Ministerpräsident Robert Fico will die Vision Slowakei 2040, die von den Wissenschaftlern der SAU ausgearbeitet wurde, nach der Erörterung im Kabinett auch dem Parlament vorlegen. Sein Ziel sei es, dass diese Vision von jeder Regierung als eine Art Grundlagendokument angesehen wird, von dem jede Programmerklärung ausgeht. Seine Regierung will bereits jetzt bei der Verabschiedung des neuen Staatshaushalts von diesem wissenschaftlichen Konzept ausgehen.
2: Guten Tag, liebe Hörerinnen und Hörer, herzlich willkommen zu der Montagsausgabe des Magazins von Radio Slowakei International. Am Mischpult begrüßt Sie Nikita Kramičev und am Mikrofon Jana Hrbeková. Ich freue mich, dass Sie auch heute Ihre Radioempfänge auf unsere Frequenz eingestellt haben, um etwas Neues aus der Slowakei zu hören. Im Mittelpunkt unserer Aufmerksamkeit steht heute zuerst ein Kreislaufwirtschaftsthema und dann laden wir Sie zu einer Veranstaltung ein, bei der sich alles um Fremdsprachen drehen wird. Konkret warten diese Programmpunkte auf Sie. Umwelt, Slowakei führend bei der Wiederverwertung von Elektroabfall. Lingvafest 2026, ein wahres Babylon an der Wirtschaftsuni Bratislava. Wir wünschen Ihnen gute Unterhaltung.
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2: Wir haben bereits gelernt, Elektroschrott zu recyceln. So einfach haben Experten den Stand der Sammlung von Elektroaltgeräten in der Slowakei für das Recycling im vergangenen Jahr bewertet. Dieses gute Ergebnis wurde durch mehrere Faktoren ermöglicht: die Vernetzung von Handel, Kommunalverwaltungen und Organisationen, die sich mit der Entsorgung von Abfällen beschäftigen. All diese Kräfte haben sich zusammengeschlossen, um den Bürgern die Abgabe von Elektroschrott möglichst einfach zu machen. Welche Möglichkeiten der Entsorgung von Elektroschrott gibt es also in der Slowakei? Der Geschäftsführer der größten slowakischen Organisation für Herstellerverantwortung, SEVA, Josef Kozák.
3: Es ist üblich, Abfall zum Sammelhof zu bringen. Eine weitere Möglichkeit, die immer beliebter wird, ist beim Kauf eines neuen Elektrogeräts das alte Gerät direkt im Geschäft abzugeben. Darüber hinaus gibt es verschiedene Sammelaktionen in den Gemeinden. Und schließlich gibt es noch verschiedene Initiativen, die sich auf die Sammlung von Elektroschrott direkt in Haushalten oder bei juristischen Personen konzentrieren.
2: Josef Kozák meint, dass sich das Verhalten der Menschen bei der Entsorgung von Elektroabfall im Laufe der letzten zwei Dekaden deutlich verbessert hat.
3: Wenn ich die heutige Situation mit der vor etwa 15 bis 20 Jahren vergleiche, sah man damals manchmal alte Elektrogeräte irgendwo in der Natur oder auf den Straßen liegen. Heute ist dieses Phänomen selten geworden. Die Bürger wissen immer besser, wie man alte Geräte richtig und umweltfreundlich entsorgt.
2: Nicht alle Elektrogeräte darf man aber als gewöhnlichen Elektroabfall entsorgen.
3: Einen Teil von Elektroaltgeräten können wir als gefährlichen Abfall definieren. Es handelt sich dabei um Elektrogeräte, die gefährliche Stoffe enthalten, beispielsweise Leuchtstoffröhren und lineare Leuchtstoffröhren. Diese enthalten Quecksilber, ein giftiges Schwermetall, das für die Lichterzeugung notwendig ist. Heute werden sie zunehmend durch quecksilberfreie LED-Alternativen ersetzt. Auch Kühlschränke gelten als gefährlicher Abfall. Im Prinzip gehören zum Elektroabfall alle Geräte, die mit Strom oder Batterien betrieben werden, allerdings keine großen Einheiten oder Verteidigungsanlagen.
2: Die Organisation für Herstellerverantwortung SEVA sammelt Elektroschrott in der ganzen Slowakei.
3: Wir haben ein Netzwerk von Vertragspartnern, Unternehmen, die Elektroschrott sammeln oder direkt recyceln. Dieses Netzwerk nutzen wir vor allem für den physischen Transport von Abfällen. Darüber hinaus haben wir jedoch eine breite Palette von Schulen und anderen Institutionen und juristischen Personen, denen wir die kostenlose Abholung von Elektroschrott anbieten. Den Schulen bieten wir neben der Abholung sogar Belohnungen an, Sportgeräte, Bälle, Netze und so weiter. Im Jahr 2024 erzielten wir ein Rekordergebnis, als wir die Sammlung von fast 25.000 Tonnen Elektroschrott sowie deren umweltgerechte Entsorgung sichergestellt haben.
2: Laut Josef Kozák gehört heute die Slowakei zu führenden Ländern in Europa, was das umweltfreundliche Entsorgen von Elektroabfall betrifft.
3: Die Slowakei ist einer der Spitzenreiter bei der Sammlung von Elektroschrott. In Europa gibt es nur drei Länder, die die anspruchsvollen gesetzlichen Sammelziele erfüllen. Und die Slowakei ist eines dieser Länder. Mehr als ein Drittel der gesamten Einsammlung in der Slowakei wird von uns durchgeführt, etwa 40%. In der Slowakei werden jährlich etwa 11 Kilogramm Elektroschrott pro Einwohner gesammelt.
2: Wie hat es die Slowakei geschafft, ein so gutes Ergebnis zu erzielen?
3: Das liegt daran, dass wir über eine gute Infrastruktur verfügen und eine effiziente Müllsammlung haben. Dazu trägt auch bei, dass wir in diesem Sektor ein wettbewerbsorientiertes Umfeld haben. Die einzelnen Akteure bringen verschiedene Innovationen mit, innovative Methoden zur Sammlung von Elektroschrott.
2: Eine der innovativen Ideen ist auch ein Projekt, im Rahmen dessen Obdachlose bei der Müllsammlung helfen. Sie sammeln schweren Elektroschrott aus den Haushalten in Bratislava.
3: Ja, es handelt sich um ein Projekt, das sich auf die Müllsammlung als Arbeitstherapie für Obdachlose konzentriert. Im Rahmen dieses Projekts gewöhnen sich Obdachlose an eine normale Arbeitsbelastung, damit sie sich wieder in das normale Arbeitsleben integrieren können. Dieses Projekt läuft noch immer. Wir führen es in Bratislava zusammen mit dem niederschwelligen Tages- und Integrationszentrum Domu Svätého Jána z Boha durch. Unser Auto fährt etwa jeden zweiten Samstag mit Obdachlosen los, die Elektroschrott in Bratislavaer Haushalten einsammeln. Dieser Abfall wird anschließend einer ökologischen Entsorgung zugeführt.
2: Und wie verläuft dann diese ökologische Entsorgung?
3: Dieser oder jeder andere Elektroschrott aus Geschäften und Sammelstellen wird zu spezialisierten Abfallverarbeitern transportiert. Der Zweck besteht darin, aus diesem Abfall Rohstoffe und Materialien für die Herstellung neuer Elektrogeräte oder anderer Produkte zu gewinnen. In diesem Recyclingprozess werden Metalle, Kunststoffe, Glas und andere Komponenten, die im Elektroschrott enthalten sind, wiedergewonnen. In geringem Umfang enthält dieser Abfall auch seltene Metalle oder Metalle, die nicht allgemein verfügbar sind. Auf diese Weise können sie in die Produktion und in den Kreislauf gelangen.
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2: Liebe Hörer, bevor wir unser heutiges Magazin fortsetzen, hören Sie noch etwas slowakische Musik. Die Gruppe IMT Smile mit dem Song Pre tuto chvíľu, für diesen Moment.

0: ein Wirrwarr aus den unterschiedlichsten Sprachen, Dutzende Vorträge, Diskussionen, Workshops, Sprachkurse und Wettbewerbe, Musik, dazu ein buntes Begleitprogramm und ein Hauch der Atmosphäre fremder Länder. Das alles kann man Ende dieser Woche an der Wirtschaftsuniversität in Bratislava erleben. Vom 10. bis 11. September findet dort nämlich bereits zum 4. Mal das Fremdsprachenfestival LingvaFest statt. Darüber, wie das Ganze vor 8 Jahren begonnen hat und wie es heute aussieht, sprechen wir nun mit dem Hauptorganisator Peter Balasch.
1: Das LingvaFest, die erste zweimal vor dem Covid, war im 2018 und 2019. Und das Vorbild für mich war eigentlich ein Sprachfestival in Paris, wo meine Bekannte aus Vereinigten Staaten, Esperantisten, machten dort etwas Ähnliches. Und wir haben die Idee ein bisschen adaptiert für unsere Zwecke. Und das Sprachfestival hier, LingvaFest, ist irgendwie eine Mischung. Also der Inhalt, man kann dort viele Aussteller finden, zum Beispiel Botschaften, Sprachschulen, Herausgeber von Sprachbüchern und so weiter. Und dann das Hauptprogramm sind die Vorträge, Workshops und Sprachkurse, also Schnellkurse. Und dazu bieten wir auch Kulturprogramm und verschiedene Sprachquizze ein.
0: Also das erste Mal wurde das 2018 veranstaltet in den Räumlichkeiten der Wirtschaftsuniversität Bratislava.
1: Ja, genau, das war dasselbe Gebäude und derselbe Partner und wir sind sehr froh, dass wir dort auch dieses Jahr sind, weil die Wirtschaftsuniversität in Bratislava ist ein tolles Gebäude und auch ein toller Partner, weil in dieser Universität ist genug Platz für so große Veranstaltungen wie dieses Sprachfestival, weil wir erwarten dieses Jahr schon ungefähr 5000 Besucher für diese 2 Tage.
0: Das wollte ich eben fragen. Also, wie beliebt wurde inzwischen dieses Festival in Bratislava? Wer sind die Teilnehmer? Vielleicht

0: Menschen, die sich für Fremdsprachen interessieren, Schüler, Studenten, oder?
1: Das Sprachfestival ist eigentlich für, sag mal, für jeden, der irgendwie Lust hat, dieses Festival zu besuchen. Meistens sind das aber die Studenten von mittleren Schulen, Gymnasium und so weiter. Wir haben aber auch ganz viele Leute von der Grundschulen, von der zweite Stufe von Grundschule, aber das können auch Rentner sein oder Polyglotten oder Leute, die einfach Sprachen studieren oder wollen studieren.
0: Wer ist eigentlich Hauptorganisator? Und ja, du hast erwähnt, dass ihr mehrere Partner habt, das ist die Wirtschaftsuniversität Bratislava, dann vielleicht noch jemand?
1: Also wir sind der Hauptorganisator unserer Nichtregierungsorganisation mit Name Educatia a Internet, oder also Education at Internet, und wir beschäftigen uns mit Sprachen generell, und das ist eigentlich eine von unseren so Veranstaltungen oder von unseren Projekten. Und der Hauptpartner ist die Vertretung der Europäischen Kommission in der Slowakei. Und auch NIVAM als ein Partner und das Slowakische Spracheninstitut vom Ludovic Tur. Und das alles findet im Wirtschaftsuniversität in Bratislava auch als einer von den Organisatoren.
0: Und es gibt Vorträge, es gibt Workshops, verschiedene Institutionen können sich präsentieren, aber das sind Institutionen aus der Slowakei oder auch ausländische Partner?
1: Sind beide. Also wir haben auch ein paar Ausländer als Gäste, zum Beispiel sehr bekannte Polyglotte und Sprachwissenschaftler aus Irland, Sean O'Rean. Und der wird sogar zwei Programme haben. Einer wird der Schnellkurs vom irlandischen Sprache und der zweite wird ein Vortrag auf Englisch mit dem Titel Language Policy and the Future of Europe. Er hat auch ein Buch zu diesem Thema geschrieben und er wird jetzt diese Herausfindungen präsentieren. Wir haben auch mehrere andere Leute aus Ausland, aber meistens sind das Leute also in der Slowakei, die sich in die Fremdsprachen irgendwie interessieren oder sind zum Beispiel Professoren oder irgendwie zusammenhängen mit diesen Sprachen, die präsentieren.
0: Und wie viele Sprachen werden präsentiert?
1: Insgesamt haben wir 19 Sprachen dieses Jahr in Vorträgen, aber da wird wahrscheinlich auch ein paar mehr bei dem Aussteller. Also 19 Sprachen werden wir präsentieren und ich hoffe, dass vielleicht nächstes Jahr werden wir sogar mehr als 20 haben. Wer weiß.
0: Oh, aber auch 19 ist ganz viel. Kannst du vielleicht irgendwelche so mehr exotische Sachen für uns erwähnen?
1: Ich bin froh, dass wir haben, dieses Jahr haben wir auch hier irgendwelche so exotische Sprachen. Zum Beispiel eine ist Chuvash und das ist eine Sprache, die man auch in Russland spricht, aber es ist eine türkische Sprache. Und,
0: direkt in Russland oder in einem Land von der ehemaligen Sowjetunion?
1: Jetzt ist das in Russland, also Hauptstadt Cheboksari, wo man diese Sprache spricht und da sind schon nicht mehr viele Leute, die diese Sprache noch benutzen, aber einer von dem studiert jetzt, der Junge studiert jetzt in Nitra und er ist auch Chuvash von Nationalität und er wird einen Schnellkurs bei uns machen. Wir werden auch, erstes Mal werden wir auch Arabisch haben, da bin ich auch sehr froh, dass wir auch diese Sprachen dieses Jahr anbieten können und dazu kommt auch Chinesisch zum Beispiel, Esperanto oder Tokipona, auch ganz lustig, ein Sprachprojekt, das nur 122 Wörter hat.
0: Das ist eine Sprache, Tokipona?
1: Ja, ja.
0: Wo wird diese Sprache benutzt?
1: Das müssen Sie schon beim Linguafest kommen und diesen Vortrag besuchen, um das alles zu wissen. Wir haben auch sogenannte Mezduslavianski oder Interslavic Language, also eine interslawische Sprache. Da wird auch ein Kollege aus Tschechien dieses Projekt präsentieren.
0: Das habe ich gehört, diese Sprache. Das ist eine künstliche Sprache wie Esperanto und wird zusammengesetzt von verschiedenen Worten aus allen slawischen Sprachen, ja?
1: Ja, genau. Und das ist ganz lustig, dass eigentlich normalerweise Leute aus slawischen Sprachen verstehen interslawische Sprache, ohne sie zu lernen, weil es ist eigentlich so gebaut oder so gemacht, dass man kann das hören und verstehen eigentlich sagt man 90-95%.
0: Ja, ich habe das auch selber gehört und habe fast alles verstanden, aber vielleicht ist es schwieriger zu sprechen.
1: Das ist schon natürlich die andere Sache und dazu haben wir jetzt diesen Schnellkurs beim Lingvafest. Wir werden auch zum Beispiel aber Japanisch unterrichten, aber auch die, sag mal, größere europäische Sprachen aus Hispanisch, Deutsch, Englisch und so weiter.
0: Du hast mehrere Schnellkurse erwähnt, aber dort kann man wirklich nur so ganz einen Anfang von der Sprache bekommen, aber kann man dann vielleicht anknüpfen irgendwo, wenn die Teilnehmer des Schnellkurses Interesse haben, können sie weiter irgendwo dann fortsetzen?
1: Selbstverständlich. Dazu haben wir eigentlich diese Aussteller meistens und vielmals können auch die Vorträger helfen nach dem Vortrag. Wenn jemand andere Fragen noch hat oder was soll ich weitermachen oder wo soll ich weiter studieren. Und auch im Lingvafest haben wir mehr als 25 Aussteller und da kann man bei dem einfach nachfragen oder mehrere oder andere Informationen zu kriegen, wo macht man dieses Kurs oder wann fängt ein neues Kurs an.
0: Also hier kann man vielleicht eine Art Inspiration bekommen und dann weiter fortsetzen.
1: Ja, genau, genau.
0: Mhm. Können wir vielleicht noch etwas aus dem Programm, neben Sprachkursen und Vorträgen, gibt auch so Kulturprogramm.
1: Ja, wir haben auch dieses Mal, haben wir ein tolles Konzert am Donnerstag um 14 Uhr. Also der letzte Programm wird Ukulele ohne Grenze, also Lieder, die Sprachen und Kulturen verbinden. Und das wird Ukulele Orchestra Bratislava sein und die machen viele bekannte Lieder aus verschiedenen Ländern. Das war auch sehr beliebt letztes Jahr und wir sind froh, dass die kommen auch dieses Jahr wieder. Was ist auch beliebt, sind die Quizze. Und dieses Jahr haben wir Donnerstag und Freitag, beide Tage, haben wir sogenannte Musik-Sprach-Quiz von unserem Kollegen Polyglot aus Frankreich, Mathieu Deplant. Der hat auch in der Slowakei gelebt. Und die Hauptidee ist, dass man muss erst mal so 20 Sekunden hören und man muss eine richtige Antwort geben, in welcher Sprache hörst du das Lied? Mhm. Manchmal ist das sehr einfach, manchmal aber sehr, sehr kompliziert. Und das ist auch ein sehr, sehr beliebtes Programm.
0: Super. Und das Festival findet also 2 Tage statt und der Eintritt ist frei?
1: Ja, Eintritt ist ganz frei für jeden, der einfach Lust hat und Zeit, Donnerstag oder Freitag zu kommen. Oder beide Tage.
0: Und das war's für heute von uns aus Bratislava, liebe Hörerinnen und Hörer. Tonmeister Nikita Kramičev und die Gestalterin und Moderatorin der Sendung Jana Hrbeková danken Ihnen für die Aufmerksamkeit und wünschen eine erfolgreiche Woche. Do počutia, auf Wiederhören.
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1: Guten Tag, im Nachrichtenstudio begrüßt Sie heute Kerstin Jakubik.
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1: Präsident Pellegrini spricht sich für eine Kommunikation mit Russland aus. Slowakei äußerte Protest gegen Angriff in der Nähe von diplomatischem Boden. Ministerpräsident Fico kündigt Veto im Falle von Kürzungen für die Pharma an. Gemeinsam mit der Ukraine sollte der Westen die Bemühungen um eine Kommunikation mit Russland verstärken. Das erklärte der slowakische Staatspräsident Peter Pellegrini am Samstag in einer Fernsehdebatte des slowakischen Rundfunks. Wie er äußerte, gäbe es für den Krieg, den Russland gegen die Ukraine führt, nur eine diplomatische Lösung. Bezüglich der Außenpolitik betonte Pellegrini, dass der Lebensraum der Slowakei weiterhin die Europäische Union bleibe, auch trotz der Fehler der EU. Hinsichtlich der im kommenden Jahr anstehenden Parlamentswahlen in der Slowakei erwartet das Staatsoberhaupt die Möglichkeit einer Pattsituation, in der die aktuellen Parteien keine Regierungskoalition aufstellen können. Seiner Ansicht nach wäre es für das Land vorteilhaft, wenn eine große Koalition unter der Führung der heutigen Oppositionspartei Progressivne Slovensko und der aktuellen Regierungspartei Smer SD entstehen würde. Die Slowakei hat einen Protest gegen Angriffe in der Nähe von diplomatischem Boden oder der zivilen Infrastruktur eingelegt. Gleichzeitig forderte sie die Russische Föderation auf, von Maßnahmen abzusehen, die die Sicherheit der Zivilbevölkerung gefährden könnten. Das erklärte der slowakische Außenminister Juraj Blanár im Zusammenhang mit einem Angriff Russlands auf die Ukraine am Freitag in der Nähe der slowakischen Vertretung in Kiew. Blanár lud aus diesem Grund auch den russischen Botschafter in der Slowakei vor. Die Verabschiedung des Staatshaushalts liegt in der Verantwortung der gesamten Regierungskoalition, nicht nur der Partei Smer SD, die den Finanzminister nominiert hat. Daher dürfe es kein Wettrennen bei der Vorlage neuer Ausgaben und der Abschaffung von Steuern geben. Darauf verwies der slowakische Regierungschef Robert Fico in einem Video in den sozialen Netzwerken hin. Wie er weiter ankündigte, werde die Slowakei bei der Verabschiedung des EU-Haushalts von ihrem Vetorecht Gebrauch machen, wenn es Kürzungen für die Pharma enthalten sollte. Laut Fico will die Slowakei beim anstehenden Treffen der V4-Länder mit dem Premierminister Irlands in Bratislava alles für ein koordiniertes Vorgehen dieser Länder bei der Verabschiedung des EU-Haushalts tun. Die Nachrichten entstammen Meldungen der slowakischen Presseagentur TASR.
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1: Bis zum Jahr 2040 soll die Slowakei ein Land mit einer Wirtschaft sein, die auf den technologischen Fortschritt vorbereitet ist, auf Forschung und Innovation basiert, über eine Industrie mit höherer Wertschöpfung verfügt und in der Lage ist, talentierte Menschen anzuziehen und zu halten. Das besagt die Vision der slowakischen Akademie der Wissenschaften für die kommenden Jahre. Damit das auch gelingt, muss die Slowakei nach Ansicht von Analytikern mehr Investitionen und ausländische Studierende anziehen. Zudem soll die Slowakei bis 2040 auch wirtschaftlich zulegen. Wie der Leiter des Wirtschaftsinstituts der Slowakischen Akademie der Wissenschaften, Miroslav Stefanik, erklärte, sei ein Schlüssel dazu, Unternehmen mit höherer Wertschöpfung anzulocken. Das bedeutet, Firmen, die innovationsintensiver sind und bei der Beschäftigung von Leuten ihre Arbeit nutzen und sie in höherem Maße verwerten können. Ein weiterer Schritt müsse es laut der Akademie sein, die Slowakei für talentierte Menschen anziehend zu machen. Dazu könnten laut dem Chef der slowakischen Akkreditierungsagentur für Hochschulen, Robert Redhammer, neue europäische Studienprogramme beitragen. In der Praxis bedeutet das, dass die slowakischen Hochschulen im Ausland an Ansehen und Sichtbarkeit gewinnen. Gleichzeitig werden auch die Studierenden von einer besseren Mobilität profitieren und die Möglichkeit haben, ins Ausland zu gehen. Bei den neuen Studienprogrammen soll vor allem künstliche Intelligenz und Robotik im Mittelpunkt stehen, in denen sich die Slowakei weiterentwickeln müsse. Laut dem Analytiker des Instituts INES, Radovan Jurana, sei gleichermaßen wichtig, dass die Studenten im Anschluss an ein Studium in der Slowakei bleiben. Fachleute kommen nicht zurück, wenn man hier nicht gut leben kann und sie auf so dramatische und drastische Weise besteuert werden wie heute. Dann wandern sie ins Ausland ab, wo bessere Lebensbedingungen herrschen und sie ein höheres Nettoeinkommen erwartet. Von niedrigeren Steuern ist auch in der Vision Slowakei 2040 die Rede. Demnach müssen die Businessbedingungen mindestens genauso attraktiv wie in den umliegenden Ländern sein, nicht schlechter, sondern eher noch ein wenig besser. Ministerpräsident Robert Fico will die Vision Slowakei 2040, die von den Wissenschaftlern der SAU ausgearbeitet wurde, nach der Erörterung im Kabinett auch dem Parlament vorlegen. Sein Ziel sei es, dass diese Vision von jeder Regierung als eine Art Grundlagendokument angesehen wird, von dem jede Programmerklärung ausgeht. Seine Regierung will bereits jetzt bei der Verabschiedung des neuen Staatshaushalts von diesem wissenschaftlichen Konzept ausgehen.
2: Guten Tag, liebe Hörerinnen und Hörer, herzlich willkommen zu der Montagsausgabe des Magazins von Radio Slowakei International. Am Mischpult begrüßt Sie Nikita Kramičev und am Mikrofon Jana Hrbeková. Ich freue mich, dass Sie auch heute Ihre Radioempfänge auf unsere Frequenz eingestellt haben, um etwas Neues aus der Slowakei zu hören. Im Mittelpunkt unserer Aufmerksamkeit steht heute zuerst ein Kreislaufwirtschaftsthema und dann laden wir Sie zu einer Veranstaltung ein, bei der sich alles um Fremdsprachen drehen wird. Konkret warten diese Programmpunkte auf Sie. Umwelt, Slowakei führend bei der Wiederverwertung von Elektroabfall. Lingvafest 2026, ein wahres Babylon an der Wirtschaftsuni Bratislava. Wir wünschen Ihnen gute Unterhaltung.
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2: Wir haben bereits gelernt, Elektroschrott zu recyceln. So einfach haben Experten den Stand der Sammlung von Elektroaltgeräten in der Slowakei für das Recycling im vergangenen Jahr bewertet. Dieses gute Ergebnis wurde durch mehrere Faktoren ermöglicht: die Vernetzung von Handel, Kommunalverwaltungen und Organisationen, die sich mit der Entsorgung von Abfällen beschäftigen. All diese Kräfte haben sich zusammengeschlossen, um den Bürgern die Abgabe von Elektroschrott möglichst einfach zu machen. Welche Möglichkeiten der Entsorgung von Elektroschrott gibt es also in der Slowakei? Der Geschäftsführer der größten slowakischen Organisation für Herstellerverantwortung, SEVA, Josef Kozák.
3: Es ist üblich, Abfall zum Sammelhof zu bringen. Eine weitere Möglichkeit, die immer beliebter wird, ist beim Kauf eines neuen Elektrogeräts das alte Gerät direkt im Geschäft abzugeben. Darüber hinaus gibt es verschiedene Sammelaktionen in den Gemeinden. Und schließlich gibt es noch verschiedene Initiativen, die sich auf die Sammlung von Elektroschrott direkt in Haushalten oder bei juristischen Personen konzentrieren.
2: Josef Kozák meint, dass sich das Verhalten der Menschen bei der Entsorgung von Elektroabfall im Laufe der letzten zwei Dekaden deutlich verbessert hat.
3: Wenn ich die heutige Situation mit der vor etwa 15 bis 20 Jahren vergleiche, sah man damals manchmal alte Elektrogeräte irgendwo in der Natur oder auf den Straßen liegen. Heute ist dieses Phänomen selten geworden. Die Bürger wissen immer besser, wie man alte Geräte richtig und umweltfreundlich entsorgt.
2: Nicht alle Elektrogeräte darf man aber als gewöhnlichen Elektroabfall entsorgen.
3: Einen Teil von Elektroaltgeräten können wir als gefährlichen Abfall definieren. Es handelt sich dabei um Elektrogeräte, die gefährliche Stoffe enthalten, beispielsweise Leuchtstoffröhren und lineare Leuchtstoffröhren. Diese enthalten Quecksilber, ein giftiges Schwermetall, das für die Lichterzeugung notwendig ist. Heute werden sie zunehmend durch quecksilberfreie LED-Alternativen ersetzt. Auch Kühlschränke gelten als gefährlicher Abfall. Im Prinzip gehören zum Elektroabfall alle Geräte, die mit Strom oder Batterien betrieben werden, allerdings keine großen Einheiten oder Verteidigungsanlagen.
2: Die Organisation für Herstellerverantwortung SEVA sammelt Elektroschrott in der ganzen Slowakei.
3: Wir haben ein Netzwerk von Vertragspartnern, Unternehmen, die Elektroschrott sammeln oder direkt recyceln. Dieses Netzwerk nutzen wir vor allem für den physischen Transport von Abfällen. Darüber hinaus haben wir jedoch eine breite Palette von Schulen und anderen Institutionen und juristischen Personen, denen wir die kostenlose Abholung von Elektroschrott anbieten. Den Schulen bieten wir neben der Abholung sogar Belohnungen an, Sportgeräte, Bälle, Netze und so weiter. Im Jahr 2024 erzielten wir ein Rekordergebnis, als wir die Sammlung von fast 25.000 Tonnen Elektroschrott sowie deren umweltgerechte Entsorgung sichergestellt haben.
2: Laut Josef Kosa gehört heute die Slowakei zu führenden Ländern in Europa, was das umweltfreundliche Entsorgen von Elektroabfall betrifft.
3: Die Slowakei ist einer der Spitzenreiter bei der Sammlung von Elektroschrott. In Europa gibt es nur drei Länder, die die anspruchsvollen gesetzlichen Sammelziele erfüllen. Und die Slowakei ist eines dieser Länder. Mehr als ein Drittel der gesamten Einsammlungen der Slowakei wird von uns durchgeführt, etwa 40%. In der Slowakei werden jährlich etwa 11 Kilogramm Elektroschrott pro Einwohner gesammelt.
2: Wie hat es die Slowakei geschafft, ein so gutes Ergebnis zu erzielen?
3: Das liegt daran, dass wir über eine gute Infrastruktur verfügen und eine effiziente Müllsammlung haben. Dazu trägt auch bei, dass wir in diesem Sektor ein wettbewerbsorientiertes Umfeld haben. Die einzelnen Akteure bringen verschiedene Innovationen mit, innovative Methoden zur Sammlung von Elektroschrott.
2: Eine der innovativen Ideen ist auch ein Projekt, im Rahmen dessen Obdachlose bei der Müllsammlung helfen. Sie sammeln schweren Elektroschrott aus den Haushalten in Bratislava.
3: Ja, es handelt sich um ein Projekt, das sich auf die Müllsammlung als Arbeitstherapie für Obdachlose konzentriert. Im Rahmen dieses Projekts gewöhnen sich Obdachlose an eine normale Arbeitsbelastung, damit sie sich wieder in das normale Arbeitsleben integrieren können. Dieses Projekt läuft noch immer. Wir führen es in Bratislava zusammen mit dem niederschwelligen Tages- und Integrationszentrum Domu Svätého Jána z Boha durch. Unser Auto fährt etwa jeden zweiten Samstag mit Obdachlosen los, die Elektroschrott in Bratislavaer Haushalten einsammeln. Dieser Abfall wird anschließend einer ökologischen Entsorgung zugeführt.
2: Und wie verläuft dann diese ökologische Entsorgung?
3: Dieser oder jeder andere Elektroschrott aus Geschäften und Sammelstellen wird zu spezialisierten Abfallverarbeitern transportiert. Der Zweck besteht darin, aus diesem Abfall Rohstoffe und Materialien für die Herstellung neuer Elektrogeräte oder anderer Produkte zu gewinnen. In diesem Recyclingprozess werden Metalle, Kunststoffe, Glas und andere Komponenten, die im Elektroschrott enthalten sind, wiedergewonnen. In geringem Umfang enthält dieser Abfall auch seltene Metalle oder Metalle, die nicht allgemein verfügbar sind. Auf diese Weise können sie in die Produktion und in den Kreislauf gelangen.
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2: Liebe Hörer, bevor wir unser heutiges Magazin fortsetzen, hören Sie noch etwas slowakische Musik. Die Gruppe IMT Smile mit dem Song Pre túto chvíľu, für diesen Moment.

0: ein Wirrwarr aus den unterschiedlichsten Sprachen, Dutzende Vorträge, Diskussionen, Workshops, Sprachkurse und Wettbewerbe, Musik, dazu ein buntes Begleitprogramm und ein Hauch der Atmosphäre fremder Länder. Das alles kann man Ende dieser Woche an der Wirtschaftsuniversität in Bratislava erleben. Vom 10. bis 11. September findet dort nämlich bereits zum 4. Mal das Fremdsprachenfestival LingvaFest statt. Darüber, wie das Ganze vor 8 Jahren begonnen hat und wie es heute aussieht, sprechen wir nun mit dem Hauptorganisator Peter Balasch.
1: Das LingvaFest, die erste zweimal vor dem Covid, war im 2018 und 2019. Und das Vorbild für mich war eigentlich ein Sprachfestival in Paris, wo meine Bekannte aus Vereinigten Staaten, Esperantisten, machten dort etwas Ähnliches. Und wir haben die Idee ein bisschen adaptiert für unsere Zwecke. Und das Sprachfestival hier, LingvaFest, ist irgendwie eine Mischung. Also der Inhalt, man kann dort viele Aussteller finden, zum Beispiel Botschaften, Sprachschulen, Herausgeber von Sprachbüchern und so weiter. Und dann das Hauptprogramm sind die Vorträge, Workshops und Sprachkurse, also Schnellkurse. Und dazu bieten wir auch Kulturprogramm und verschiedene Sprachquizze ein.
0: Also das erste Mal wurde das 2018 veranstaltet in den Räumlichkeiten der Wirtschaftsuniversität Bratislava.
1: Ja, genau, das war dasselbe Gebäude und derselbe Partner und wir sind sehr froh, dass wir dort auch dieses Jahr sind, weil die Wirtschaftsuniversität in Bratislava ist ein tolles Gebäude und auch ein toller Partner, weil in dieser Universität ist genug Platz für so große Veranstaltungen wie dieses Sprachfestival, weil wir erwarten dieses Jahr schon ungefähr 5000 Besucher für diese 2 Tage.
0: Das wollte ich eben fragen. Also, wie beliebt wurde inzwischen dieses Festival in Bratislava? Wer sind die Teilnehmer? Vielleicht Menschen, die sich für Fremdsprachen interessieren, Schüler, Studenten, oder?
1: Das Sprachfestival ist eigentlich für, sag mal, für jeden, der irgendwie Lust hat, dieses Festival zu besuchen. Meistens sind das aber die Studenten von mittleren Schulen, Gymnasium und so weiter. Wir haben aber auch ganz viele Leute von der Grundschulen, von der zweite Stufe von Grundschule, aber das können auch Rentner sein oder Polyglotten oder Leute, die einfach Sprachen studieren oder wollen studieren.
0: Wer ist eigentlich Hauptorganisator? Und ja, du hast erwähnt, dass ihr mehrere Partner habt. Das ist die Wirtschaftsuniversität Bratislava, dann vielleicht noch jemand?
1: Also wir sind der Hauptorganisator unserer Nichtregierungsorganisation mit Name Educatia a Internet, oder also Education at Internet, und wir beschäftigen uns mit Sprachen generell und das ist eigentlich eine von unseren so Veranstaltungen oder von unseren Projekten. Und der Hauptpartner ist die Vertretung der Europäischen Kommission in der Slowakei. Und auch NIVAM als ein Partner und das Slowakische Spracheninstitut vom Ludovic Tur. Und das alles findet im Wirtschaftsuniversität in Bratislava auch als einer von den Organisatoren.
0: Und es gibt Vorträge, es gibt Workshops, verschiedene Institutionen können sich präsentieren, aber das sind Institutionen aus der Slowakei oder auch ausländische Partner?
1: Sind beide. Also wir haben auch ein paar Ausländer als Gäste, zum Beispiel sehr bekannte Polyglotte und Sprachwissenschaftler aus Irland, Sean O'Rean, und der wird sogar 2 Programme haben. Einer wird der Schnellkurs vom irlandischen Sprache und der zweite wird ein Vortrag auf Englisch mit dem Titel Language Policy and the Future of Europe. Er hat auch ein Buch zu diesem Thema geschrieben und er wird jetzt diese Herausfindungen präsentieren. Wir haben auch mehrere andere Leute aus Ausland, aber meistens sind das Leute also in der Slowakei, die sich in die Fremdsprachen irgendwie interessieren oder sind zum Beispiel Professoren oder irgendwie zusammenhängen mit diesen Sprachen, die präsentieren.
0: Und wie viele Sprachen werden präsentiert?
1: Insgesamt haben wir 19 Sprachen dieses Jahr in Vorträgen, aber da wird wahrscheinlich auch ein paar mehr bei dem Aussteller. Also 19 Sprachen werden wir präsentieren und ich hoffe, dass vielleicht nächstes Jahr werden wir sogar mehr als 20 haben. Wer weiß.
2: Oh, aber auch 19 ist ganz viel. Kannst du vielleicht irgendwelche so mehr exotische Sachen für uns erwähnen?
1: Ich bin froh, dass wir haben, dieses Jahr haben wir auch hier irgendwelche so exotische Sprachen. Zum Beispiel eine ist Chuvash und das ist eine Sprache, die man auch in Russland spricht, aber es ist eine türkische Sprache. Und,
2: direkt in Russland oder in einem Land von der ehemaligen Sowjetunion?
1: Jetzt ist das in Russland, also Hauptstadt Cheboksari, wo man diese Sprache spricht und da sind schon nicht mehr viele Leute, die diese Sprache noch benutzen, aber einer von dem studiert jetzt, der Junge studiert jetzt in Nitra und er ist auch Chuvash von Nationalität und er wird einen Schnellkurs bei uns machen. Wir werden auch, erstes Mal werden wir auch Arabisch haben, da bin ich auch sehr froh, dass wir auch diese Sprachen dieses Jahr anbieten können und dazu kommt auch Chinesisch zum Beispiel, Esperanto oder Tokipona, auch ganz lustig, ein Sprachprojekt, das nur 122 Wörter hat.
2: Das ist eine Sprache, Tokipona?
1: Ja, ja.
2: Wo wird diese Sprache benutzt?
1: Das müssen Sie schon beim Lingua-Fest kommen und diesen Vortrag besuchen, um das alles zu wissen. Wir haben auch sogenannte Междуславянский oder Interslavic Language, also eine interslawische Sprache. Da wird auch ein Kollege aus Tschechien dieses Projekt präsentieren.
2: Das habe ich gehört über diese Sprache. Das ist eine künstliche Sprache wie Esperanto und wird zusammengesetzt von verschiedenen Worten aus allen slawischen Sprachen, ja?
1: Ja, genau. Und das ist ganz lustig, dass eigentlich normalerweise Leute aus slawischen Sprachen verstehen interslawische Sprache, ohne sie zu lernen, weil es ist eigentlich so gebaut oder so gemacht, dass man kann das hören und verstehen eigentlich, sagt man, 90-95%.
2: Ja, ich habe das auch selber gehört und habe alles verstanden, aber vielleicht ist es schwieriger zu sprechen.
1: Das ist schon natürlich die andere Sache und dazu haben wir jetzt diesen Schnellkurs beim Lingua-Fest. Wir werden auch zum Beispiel aber Japanisch unterrichten, aber auch die, sag mal, größere europäische Sprachen aus Hispanisch, Deutsch, Englisch und so weiter.
2: Du hast mehrere Schnellkurse erwähnt, aber dort kann man nur so ganz Anfang, einen Anfang von der Sprache bekommen, aber kann man dann vielleicht anknüpfen irgendwo, wenn die Teilnehmer des Schnellkurses Interesse haben, können sie weiter irgendwo dann fortsetzen?
1: Selbstverständlich. Dazu haben wir eigentlich diese Aussteller meistens und vielmals können auch die Vorträger helfen nach dem Vortrag. Wenn jemand andere Fragen noch hat oder was soll ich weitermachen oder wo soll ich weiter studieren. Und auch im Lingua-Fest haben wir mehr als 25 Aussteller und da kann man bei dem einfach nachfragen oder mehrere oder andere Informationen zu kriegen, wo macht man dieses Kurs oder wann fängt ein neues Kurs an.
2: Also hier kann man vielleicht eine Art Inspiration bekommen und dann weiter fortsetzen.
1: Ja, genau, genau.
2: Mhm. Können wir vielleicht noch etwas aus dem Programm, neben Sprachkursen und Vorträgen, gibt auch so Kulturprogramm.
1: Ja, wir haben auch dieses Mal, zweites Mal haben wir ein tolles Konzert am Donnerstag um 14 Uhr. Also der letzte Programm wird Ukulele ohne Grenze, also Lieder, die Sprachen und Kulturen verbinden. Und das wird Ukulele Orchestra Bratislava sein und die machen viele bekannte Lieder aus verschiedenen Ländern. Das war auch sehr beliebt letztes Jahr und wir sind froh, dass die kommen auch dieses Jahr wieder. Was ist auch beliebt, sind die Quizze. Und dieses Jahr haben wir Donnerstag und Freitag, beide Tage, haben wir sogenannte Musik-Sprach-Quiz von unserem Kollegen Polyglot aus Frankreich, Mathieu Deplant. Der hat auch in der Slowakei gelebt. Und die Hauptidee ist, dass man muss erst mal so 20 Sekunden hören und Man muss eine richtige Antwort geben, in welcher Sprache hörst du das Lied? Mhm. Manchmal ist das sehr einfach, manchmal aber sehr, sehr kompliziert. Und das ist auch ein sehr, sehr beliebtes Programm.
2: Super. Und das Festival findet also 2 Tage statt und der Eintritt ist frei?
1: Ja, Eintritt ist ganz frei für jeden, der einfach Lust hat und Zeit, Donnerstag oder Freitag zu kommen. Oder beide Tage.
0: Und das war's für heute von uns aus Bratislava, liebe Hörerinnen und Hörer. Tonmeister Nikita Kramičev und die Gestalterin und Moderatorin der Sendung Jana Hrbeková danken Ihnen für die Aufmerksamkeit und wünschen eine erfolgreiche Woche. Do počutia, auf Wiederhören.
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1: Guten Tag, im Nachrichtenstudio begrüßt Sie heute Kerstin Jakubik.
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1: Präsident Pellegrini spricht sich für eine Kommunikation mit Russland aus. Slowakei äußerte Protest gegen Angriff in der Nähe von diplomatischem Boden. Ministerpräsident Fico kündigt Veto im Falle von Kürzungen für die Pharma an. Gemeinsam mit der Ukraine sollte der Westen die Bemühungen um eine Kommunikation mit Russland verstärken. Das erklärte der slowakische Staatspräsident Peter Pellegrini am Samstag in einer Fernsehdebatte des slowakischen Rundfunks. Wie er äußerte, gäbe es für den Krieg, den Russland gegen die Ukraine führt, nur eine diplomatische Lösung. Bezüglich der Außenpolitik betonte Pellegrini, dass der Lebensraum der Slowakei weiterhin die Europäische Union bleibe, auch trotz der Fehler der EU. Hinsichtlich der im kommenden Jahr anstehenden Parlamentswahlen in der Slowakei erwartet das Staatsoberhaupt die Möglichkeit einer Pattsituation, in der die aktuellen Parteien keine Regierungskoalition aufstellen können. Seiner Ansicht nach wäre es für das Land vorteilhaft, wenn eine große Koalition unter der Führung der heutigen Oppositionspartei Progressivne Slovensko und der aktuellen Regierungspartei Smer SD entstehen würde. Die Slowakei hat einen Protest gegen Angriffe in der Nähe von diplomatischem Boden oder der zivilen Infrastruktur eingelegt. Gleichzeitig forderte sie die Russische Föderation auf, von Maßnahmen abzusehen, die die Sicherheit der Zivilbevölkerung gefährden könnten. Das erklärte der slowakische Außenminister Juraj Blanár im Zusammenhang mit einem Angriff Russlands auf die Ukraine am Freitag in der Nähe der slowakischen Vertretung in Kiew. Blanár lud aus diesem Grund auch den russischen Botschafter in der Slowakei vor. Die Verabschiedung des Staatshaushalts liegt in der Verantwortung der gesamten Regierungskoalition, nicht nur der Partei Smer SD, die den Finanzminister nominiert hat. Daher dürfe es kein Wettrennen bei der Vorlage neuer Ausgaben und der Abschaffung von Steuern geben. Darauf verwies der slowakische Regierungschef Robert Fico in einem Video in den sozialen Netzwerken hin. Wie er weiter ankündigte, werde die Slowakei bei der Verabschiedung des EU-Haushalts von ihrem Vetorecht Gebrauch machen, wenn es Kürzungen für die Pharma enthalten sollte. Laut Fico will die Slowakei beim anstehenden Treffen der V4-Länder mit dem Premierminister Irlands in Bratislava alles für ein koordiniertes Vorgehen dieser Länder bei der Verabschiedung des EU-Haushalts tun. Die Nachrichten entstammen Meldungen der slowakischen Presseagentur TASR.
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1: Bis zum Jahr 2040 soll die Slowakei ein Land mit einer Wirtschaft sein, die auf den technologischen Fortschritt vorbereitet ist, auf Forschung und Innovation basiert, über eine Industrie mit höherer Wertschöpfung verfügt und in der Lage ist, talentierte Menschen anzuziehen und zu halten. Das besagt die Vision der Slowakischen Akademie der Wissenschaften für die kommenden Jahre. Damit das auch gelingt, muss die Slowakei nach Ansicht von Analytikern mehr Investitionen und ausländische Studierende anziehen. Zudem soll die Slowakei bis 2040 auch wirtschaftlich zulegen. Wie der Leiter des Wirtschaftsinstituts der Slowakischen Akademie der Wissenschaften, Miroslav Stefanik, erklärte, sei ein Schlüssel dazu, Unternehmen mit höherer Wertschöpfung anzulocken. Das bedeutet, Firmen, die innovationsintensiver sind und bei der Beschäftigung von Leuten ihre Arbeit nutzen und sie in höherem Maße verwerten können. Ein weiterer Schritt müsse es laut der Akademie sein, die Slowakei für talentierte Menschen anziehend zu machen. Dazu könnten laut dem Chef der slowakischen Akkreditierungsagentur für Hochschulen, Robert Redhammer, neue europäische Studienprogramme beitragen. In der Praxis bedeutet das, dass die slowakischen Hochschulen im Ausland an Ansehen und Sichtbarkeit gewinnen. Gleichzeitig werden auch die Studierenden von einer besseren Mobilität profitieren und die Möglichkeit haben, ins Ausland zu gehen. Bei den neuen Studienprogrammen soll vor allem künstliche Intelligenz und Robotik im Mittelpunkt stehen, in denen sich die Slowakei weiterentwickeln müsse. Laut dem Analytiker des Instituts Ines Radovan-Jurana sei gleichermaßen wichtig, dass die Studenten im Anschluss an ein Studium in der Slowakei bleiben. Fachleute kommen nicht zurück, wenn man hier nicht gut leben kann und sie auf so dramatische und drastische Weise besteuert werden wie heute. Dann wandern sie ins Ausland ab, wo bessere Lebensbedingungen herrschen und sie ein höheres Nettoeinkommen erwartet. Von niedrigeren Steuern ist auch in der Vision Slowakei 2040 die Rede. Demnach müssen die Businessbedingungen mindestens genauso attraktiv wie in den umliegenden Ländern sein, nicht schlechter, sondern eher noch ein wenig besser. Ministerpräsident Robert Fico will die Vision Slowakei 2040, die von den Wissenschaftlern der SAU ausgearbeitet wurde, nach der Erörterung im Kabinett auch dem Parlament vorlegen. Sein Ziel sei es, dass diese Vision von jeder Regierung als eine Art Grundlagendokument angesehen wird, von dem jede Programmerklärung ausgeht. Seine Regierung will bereits jetzt bei der Verabschiedung des neuen Staatshaushalts von diesem wissenschaftlichen Konzept ausgehen.
2: Guten Tag, liebe Hörerinnen und Hörer, herzlich willkommen zu der Montagsausgabe des Magazins von Radio Slowakei International. Am Mischpult begrüßt Sie Nikita Kramičev und am Mikrofon Jana Hrbeková. Ich freue mich, dass Sie auch heute Ihre Radioempfänge auf unsere Frequenz eingestellt haben, um etwas Neues aus der Slowakei zu hören. Im Mittelpunkt unserer Aufmerksamkeit steht heute zuerst ein Kreislaufwirtschaftsthema und dann laden wir Sie zu einer Veranstaltung ein, bei der sich alles um Fremdsprachen drehen wird. Konkret warten diese Programmpunkte auf Sie. Umwelt, Slowakei führend bei der Wiederverwertung von Elektroabfall. Lingvafest 2026, ein wahres Babylon an der Wirtschaftsuni Bratislava. Wir wünschen Ihnen gute Unterhaltung.
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2: Wir haben bereits gelernt, Elektroschrott zu recyceln. So einfach haben Experten den Stand der Sammlung von Elektroaltgeräten in der Slowakei für das Recycling im vergangenen Jahr bewertet. Dieses gute Ergebnis wurde durch mehrere Faktoren ermöglicht: die Vernetzung von Handel, Kommunalverwaltungen und Organisationen, die sich mit der Entsorgung von Abfällen beschäftigen. All diese Kräfte haben sich zusammengeschlossen, um den Bürgern die Abgabe von Elektroschrott möglichst einfach zu machen. Welche Möglichkeiten der Entsorgung von Elektroschrott gibt es also in der Slowakei? Der Geschäftsführer der größten slowakischen Organisation für Herstellerverantwortung, SEVA, Josef Kozák.
3: Es ist üblich, Abfall zum Sammelhof zu bringen. Eine weitere Möglichkeit, die immer beliebter wird, ist beim Kauf eines neuen Elektrogeräts das alte Gerät direkt im Geschäft abzugeben. Darüber hinaus gibt es verschiedene Sammelaktionen in den Gemeinden. Und schließlich gibt es noch verschiedene Initiativen, die sich auf die Sammlung von Elektroschrott direkt in Haushalten oder bei juristischen Personen konzentrieren.
2: Josef Kozák meint, dass sich das Verhalten der Menschen bei der Entsorgung von Elektroabfall im Laufe der letzten zwei Dekaden deutlich verbessert hat.
3: Wenn ich die heutige Situation mit der vor etwa 15 bis 20 Jahren vergleiche, sah man damals manchmal alte Elektrogeräte irgendwo in der Natur oder auf den Straßen liegen. Heute ist dieses Phänomen selten geworden. Die Bürger wissen immer besser, wie man alte Geräte richtig und umweltfreundlich entsorgt.
2: Nicht alle Elektrogeräte darf man aber als gewöhnlichen Elektroabfall entsorgen.
3: Einen Teil von Elektroaltgeräten können wir als gefährlichen Abfall definieren. Es handelt sich dabei um Elektrogeräte, die gefährliche Stoffe enthalten, beispielsweise Leuchtstoffröhren und lineare Leuchtstoffröhren. Diese enthalten Quecksilber, ein giftiges Schwermetall, das für die Lichterzeugung notwendig ist. Heute werden sie zunehmend durch quecksilberfreie LED-Alternativen ersetzt. Auch Kühlschränke gelten als gefährlicher Abfall. Im Prinzip gehören zum Elektroabfall alle Geräte, die mit Strom oder Batterien betrieben werden, allerdings keine großen Einheiten oder Verteidigungsanlagen.
2: Die Organisation für Herstellerverantwortung SEVA sammelt Elektroschrott in der ganzen Slowakei.
3: Wir haben ein Netzwerk von Vertragspartnern, Unternehmen, die Elektroschrott sammeln oder direkt recyceln. Dieses Netzwerk nutzen wir vor allem für den physischen Transport von Abfällen. Darüber hinaus haben wir jedoch eine breite Palette von Schulen und anderen Institutionen und juristischen Personen, denen wir die kostenlose Abholung von Elektroschrott anbieten. Den Schulen bieten wir neben der Abholung sogar Belohnungen an, Sportgeräte, Bälle, Netze und so weiter. Im Jahr 2024 erzielten wir ein Rekordergebnis, als wir die Sammlung von fast 25.000 Tonnen Elektroschrott sowie deren umweltgerechte Entsorgung sichergestellt haben.
2: Laut Josef Kosa gehört heute die Slowakei zu führenden Ländern in Europa, was das umweltfreundliche Entsorgen von Elektroabfall betrifft.
3: Die Slowakei ist einer der Spitzenreiter bei der Sammlung von Elektroschrott. In Europa gibt es nur drei Länder, die die anspruchsvollen gesetzlichen Sammelziele erfüllen. Und die Slowakei ist eines dieser Länder. Mehr als ein Drittel der gesamten Einsammlungen der Slowakei wird von uns durchgeführt, etwa 40%. In der Slowakei werden jährlich etwa 11 Kilogramm Elektroschrott pro Einwohner gesammelt.
2: Wie hat es die Slowakei geschafft, ein so gutes Ergebnis zu erzielen?
3: Das liegt daran, dass wir über eine gute Infrastruktur verfügen und eine effiziente Müllsammlung haben. Dazu trägt auch bei, dass wir in diesem Sektor ein wettbewerbsorientiertes Umfeld haben. Die einzelnen Akteure bringen verschiedene Innovationen mit, innovative Methoden zur Sammlung von Elektroschrott.
2: Eine der innovativen Ideen ist auch ein Projekt, im Rahmen dessen Obdachlose bei der Müllsammlung helfen. Sie sammeln schweren Elektroschrott aus den Haushalten in Bratislava.
3: Ja, es handelt sich um ein Projekt, das sich auf die Müllsammlung als Arbeitstherapie für Obdachlose konzentriert. Im Rahmen dieses Projekts gewöhnen sich Obdachlose an eine normale Arbeitsbelastung, damit sie sich wieder in das normale Arbeitsleben integrieren können. Dieses Projekt läuft noch immer. Wir führen es in Bratislava zusammen mit dem niederschwelligen Tages- und Integrationszentrum Domu Svätého Jána z Boha durch. Unser Auto fährt etwa jeden zweiten Samstag mit Obdachlosen los, die Elektroschrott in Bratislavaer Haushalten einsammeln. Dieser Abfall wird anschließend einer ökologischen Entsorgung zugeführt.
2: Und wie verläuft dann diese ökologische Entsorgung?
3: Dieser oder jeder andere Elektroschrott aus Geschäften und Sammelstellen wird zu spezialisierten Abfallverarbeitern transportiert. Der Zweck besteht darin, aus diesem Abfall Rohstoffe und Materialien für die Herstellung neuer Elektrogeräte oder anderer Produkte zu gewinnen. In diesem Recyclingprozess werden Metalle, Kunststoffe, Glas und andere Komponenten, die im Elektroschrott enthalten sind, wiedergewonnen. In geringem Umfang enthält dieser Abfall auch seltene Metalle oder Metalle, die nicht allgemein verfügbar sind. Auf diese Weise können sie in die Produktion und in den Kreislauf gelangen.
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2: Liebe Hörer, bevor wir unser heutiges Magazin fortsetzen, hören Sie noch etwas slowakische Musik. Die Gruppe IMT Smile mit dem Song Pre túto chvíľu, für diesen Moment.

0: Ein Wirrwarr aus den unterschiedlichsten Sprachen, Dutzende Vorträge, Diskussionen, Workshops, Sprachkurse und Wettbewerbe, Musik, dazu ein buntes Begleitprogramm und ein Hauch der Atmosphäre fremder Länder. Das alles kann man Ende dieser Woche an der Wirtschaftsuniversität in Bratislava erleben. Vom 10. bis 11. September findet dort nämlich bereits zum 4. Mal das Fremdsprachenfestival LingvaFest statt. Darüber, wie das Ganze vor 8 Jahren begonnen hat und wie es heute aussieht, sprechen wir nun mit dem Hauptorganisator Peter Balasch.
1: Das LingvaFest, die erste zweimal vor dem Covid, war im 2018 und 2019. Und das Vorbild für mich war eigentlich ein Sprachfestival in Paris, wo meine Bekannte aus Vereinigten Staaten, Esperantisten, machten dort etwas Ähnliches. Und wir haben die Idee ein bisschen adaptiert für unsere Zwecke. Und das Sprachfestival hier, LingvaFest, ist irgendwie eine Mischung. Also der Inhalt, man kann dort viele Aussteller finden, zum Beispiel Botschaften, Sprachschulen, Herausgeber von Sprachbüchern und so weiter. Und dann das Hauptprogramm sind die Vorträge, Workshops und Sprachkurse, also Schnellkurse. Und dazu bieten wir auch Kulturprogramm und verschiedene Sprachquizze ein.
0: Also das erste Mal wurde das 2018 veranstaltet in den Räumlichkeiten der Wirtschaftsuniversität Bratislava.
1: Ja, genau, das war dasselbe Gebäude und derselbe Partner und wir sind sehr froh, dass wir dort auch dieses Jahr sind, weil die Wirtschaftsuniversität in Bratislava ist ein tolles Gebäude und auch ein toller Partner, weil in dieser Universität ist genug Platz für so große Veranstaltungen wie dieses Sprachfestival, weil wir erwarten dieses Jahr schon ungefähr 5000 Besucher für diese 2 Tage.
0: Das wollte ich eben fragen. Also, wie beliebt wurde inzwischen dieses Festival in Bratislava? Wer sind die Teilnehmer? Vielleicht Menschen, die sich für Fremdsprachen interessieren, Schüler, Studenten, oder?
1: Das Sprachfestival ist eigentlich für jeden, der irgendwie Lust hat, dieses Festival zu besuchen. Meistens sind das aber die Studenten von mittleren Schulen, Gymnasium und so weiter. Wir haben aber auch ganz viele Leute von der Grundschulen, von der zweite Stufe von Grundschule, aber das können auch Rentner sein oder Polyglotten oder Leute, die einfach Sprachen studieren oder wollen studieren.
0: Wer ist eigentlich Hauptorganisator? Und ja, du hast erwähnt, dass ihr mehrere Partner habt, das ist die Wirtschaftsuniversität Bratislava, dann vielleicht noch jemand?
1: Also wir sind der Hauptorganisator unserer Nichtregierungsorganisation mit Name Educatia a Internet oder also Education at Internet und wir beschäftigen uns mit Sprachen generell und das ist eigentlich eine von unseren so Veranstaltungen oder von unseren Projekten und der Hauptpartner ist die Vertretung der Europäischen Kommission in der Slowakei. Und auch NIVAM als ein Partner und das Slowakische Spracheninstitut vom Ludovic Tur. Und das alles findet im Wirtschaftsuniversität in Bratislava auch als einer von den Organisatoren.
0: Und es gibt Vorträge, es gibt Workshops, verschiedene Institutionen können sich präsentieren, aber das sind Institutionen aus der Slowakei oder auch ausländische Partner?
1: Sind beide. Also wir haben auch ein paar Ausländer als Gäste, zum Beispiel sehr bekannte Polyglotte und Sprachwissenschaftler aus Irland, Sean O'Rean. Und der wird sogar 2 Programme haben. Einer wird der Schnellkurs vom irlandischen Sprache und der zweite wird ein Vortrag auf Englisch mit dem Titel Language Policy and the Future of Europe. Er hat auch ein Buch zu diesem Thema geschrieben und er wird jetzt diese Herausfindungen präsentieren. Wir haben auch mehrere andere Leute aus Ausland, aber meistens sind das Leute also in der Slowakei, die sich in die Fremdsprachen irgendwie interessieren oder sind zum Beispiel Professoren oder irgendwie zusammenhängen mit diesen Sprachen, die präsentieren.
0: Und wie viele Sprachen werden präsentiert?
1: Insgesamt haben wir 19 Sprachen dieses Jahr in Vorträge, aber da wird wahrscheinlich auch ein paar mehr bei dem Aussteller. Also 19 Sprachen werden wir präsentieren und ich hoffe, dass vielleicht nächstes Jahr werden wir sogar mehr als 20 haben. Wer weiß.
2: Oh, aber auch 19 ist ganz viel. Kannst du vielleicht irgendwelche so mehr exotische Sachen für uns erwähnen?
1: Ich bin froh, dass wir haben, dieses Jahr haben wir auch hier irgendwelche so exotische Sprachen. Zum Beispiel eine ist Chuvash und das ist eine Sprache, die man auch in Russland spricht, aber es ist eine türkische Sprache. Und,
0: direkt in Russland oder in einem Land von der ehemaligen Sowjetunion?
1: Jetzt ist das in Russland, also Hauptstadt Cheboksari, wo man diese Sprache spricht und da sind schon nicht mehr viele Leute, die diese Sprache noch benutzen, aber einer von dem studiert jetzt, der Junge studiert jetzt in Nitra und er ist auch Chuvash von Nationalität und er wird einen Schnellkurs bei uns machen. Wir werden auch, erstes Mal werden wir auch Arabisch haben, da bin ich auch sehr froh, dass wir auch diese Sprachen dieses Jahr anbieten können und dazu kommt auch Chinesisch zum Beispiel, Esperanto oder Tokipona, auch ganz lustig, ein Sprachprojekt, das nur 122 Wörter hat.
0: Das ist eine Sprache, Tokipona?
1: Ja, ja.
0: Wo wird diese Sprache benutzt?
1: Das müssen Sie schon beim Lingua-Fest kommen und diesen Vortrag besuchen, um das alles zu wissen. Wir haben auch sogenannte Междуславянский oder Interslavic Language, also eine interslawische Sprache. Da wird auch ein Kollege aus Tschechien dieses Projekt präsentieren.
0: Das habe ich gehört über diese Sprache. Das ist eine künstliche Sprache wie Esperanto und wird zusammengesetzt von verschiedenen Worten aus allen slawischen Sprachen, ja?
1: Ja, genau. Und das ist ganz lustig, dass eigentlich normalerweise Leute aus slawischen Sprachen verstehen interslawische Sprache, ohne sie zu lernen, weil es ist eigentlich so gebaut oder so gemacht, dass man kann das hören und verstehen eigentlich, sag mal, 90-95%.
0: Ja, ich habe das auch selber gehört und habe alles, fast alles verstanden, aber vielleicht ist es schwieriger zu sprechen.
1: Das ist schon natürlich die andere Sache und dazu haben wir jetzt diesen Schnellkurs beim Lingua-Fest. Wir werden auch zum Beispiel aber Japanisch unterrichten, aber auch die, sag mal, größere europäische Sprachen aus Hispanisch, Deutsch, Englisch und so weiter.
0: Du hast mehrere Schnellkurse erwähnt, aber dort kann man nur so ganz Anfang, einen Anfang von der Sprache bekommen, aber kann man dann vielleicht anknüpfen irgendwo, wenn die Teilnehmer des Schnellkurses Interesse haben, können sie weiter irgendwo dann fortsetzen?
1: Selbstverständlich. Dazu haben wir eigentlich diese Aussteller meistens und vielmals können auch die Vorträger helfen nach dem Vortrag. Wenn jemand andere Fragen noch hat oder was soll ich weitermachen oder wo soll ich weiter studieren. Und auch im Lingua-Fest haben wir mehr als 25 Aussteller und da kann man bei dem einfach nachfragen oder mehrere oder andere Informationen zu kriegen, wo macht man dieses Kurs oder wann fängt ein neues Kurs an.
0: Also hier kann man vielleicht eine Art Inspiration bekommen und dann weiter fortsetzen.
1: Ja, genau, genau.
0: Können wir vielleicht noch etwas aus dem Programm, neben Sprachkursen und Vorträgen, gibt auch so Kulturprogramm.
1: Ja, wir haben auch dieses Mal, zweites Mal haben wir ein tolles Konzert am Donnerstag um 14 Uhr. Also der letzte Programm wird Ukulele ohne Grenze, also Lieder, die Sprachen und Kulturen verbinden. Und das wird Ukulele Orchestra Bratislava sein und die machen viele bekannte Lieder aus verschiedenen Ländern. Das war auch sehr beliebt letztes Jahr und wir sind froh, dass die kommen auch dieses Jahr wieder. Was ist auch beliebt, sind die Quizze. Und dieses Jahr haben wir Donnerstag und Freitag, beide Tage, haben wir sogenannte Musik-Sprach-Quiz von unserem Kollegen Polyglot aus Frankreich, Mathieu Deplant. Der hat auch in der Slowakei gelebt. Und die Hauptidee ist, dass man muss erst mal so 20 Sekunden hören und Man muss eine richtige Antwort geben, in welcher Sprache hörst du das Lied? Mhm. Manchmal ist das sehr einfach, manchmal aber sehr, sehr kompliziert. Und das ist auch ein sehr, sehr beliebtes Programm.
0: Super. Und das Festival findet also 2 Tage statt und der Eintritt ist frei?
1: Ja, Eintritt ist ganz frei für jeden, der einfach Lust hat und Zeit, Donnerstag oder Freitag zu kommen. Oder beide Tage.
0: Und das war's für heute von uns aus Bratislava, liebe Hörerinnen und Hörer. Tonmeister Nikita Kramičev und die Gestalterin und Moderatorin der Sendung Jana Hrbeková danken Ihnen für die Aufmerksamkeit und wünschen eine erfolgreiche Woche. Do počutia, auf Wiederhören.
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1: Heute im Studio mit Jürgen Rendl.
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1: Slowakische Reaktionen auf AfD-Wahlsieg in Sachsen-Anhalt. Polen und die Slowakei initiieren Zusammenarbeit im Verteidigungsbereich. Oppositionelle PS will Wahlrechtsänderungen kurz vor Wahlen einschränken. Das Ergebnis bei den deutschen Landtagswahlen sollte nicht dazu führen, dass ein Krieg mit Russland als einziges Mittel zur Vertuschung der Niederlage der Regierungsparteien ins Spiel gebracht wird. Dies erklärte der slowakische Premierminister Robert Fico in seiner Stellungnahme zum Sieg der rechtsextremen Alternative für Deutschland, AfD, in Sachsen-Anhalt. Laut ihm haben die deutschen Wählerinnen und Wähler der AfD bei den demokratischen Landtagswahlen einen bedeutenden Sieg beschert. Er bezeichnet dies als souveräne Entscheidung der Wählerinnen und Wähler in einem souveränen Staat. Daher, so Fico, sollte das Wahlergebnis nicht als Ende der Demokratie oder als etwas Schreckliches interpretiert werden. Geht es nach Oppositionsleader Michal Šimečka, progressives Slowensko, sollte der Triumph der AfD in Sachsen-Anhalt ein Warnsignal für alle in Europa sein, denen die europäische Zusammenarbeit, unsere Sicherheit, die Werte der Menschenrechte und der Demokratie am Herzen liegen. Die Slowakei und Polen haben am Montag im polnischen Nowa Dęba eine Absichtserklärung zur bilateralen Zusammenarbeit im Rahmen des SAFE-Instruments der EU unterzeichnet. Die Slowakei wurde dabei von Verteidigungsminister Robert Kaliniak und Polen von dessen Amtskollegen Władysław Kosiniak-Kamysz vertreten. Laut Kosiniak-Kamysz betrifft die Zusammenarbeit zwei Bereiche, Munition und das SRN-Programm zur Drohnenabwehr. Der polnische Minister hob die Produktionskapazitäten, die Erfahrung und das Know-how der Slowakei im Bereich Munitionsherstellung, vor allem im Bereich des Kalibers 155 mm hervor. Minister Kaliniak erklärte, die Slowakei wolle zur Sicherheit ihrer engsten Nachbarn beitragen und hob Polens Drohnenabwehrsystem hervor. Bei SAFE handelt es sich um einen EU-Finanzierungsmechanismus in Höhe von bis zu 150 Milliarden Euro zur Stärkung der europäischen Verteidigungsbereitschaft durch gemeinsame Rüstungsbeschaffung. Die Oppositionspartei Progressives Slowensko, PS, will Änderungen an den Kernelementen des Wahlsystems kurz vor den Parlamentswahlen verhindern. Sie schlägt die Einführung einer 12-monatigen Schutzfrist vor dem Wahltag vor, in der gewisse Bestimmungen des Wahlrechts nicht geändert werden dürfen. Dies soll durch eine Änderung des Wahlrechtsgesetzes umgesetzt werden, die von einer Gruppe von PS-Abgeordneten dem slowakischen Nationalrat vorgelegt wurde. Zu besagten Kernelementen gehören das Wahlalter, die Art der Wahlausübung, die Höhe und die Bedingungen für die Rückerstattung der Wahlkaution sowie die Mehrheitsverhältnisse für den Einzug politischer Gruppierungen ins Parlament. Vertreter von PS argumentieren, dass Änderungen der Wahlordnung kurz vor den Wahlen Rechtsunsicherheit schaffen und als gezielte Manipulation des Wahlprozesses wahrgenommen werden. Redaktionsschluss für die Nachrichten war am Dienstag, dem 8. September 2026 um 12 Uhr.
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1: Dem slowakischen Staatshaushalt fehlen die Mittel. Daher sucht die Regierung nun nach neuen Einnahmequellen. Dabei wurde zuletzt auch eine Erhöhung der Bankenabgabe diskutiert. Die Banken verweisen jedoch auf das Versprechen der Regierung, die Bankenabgabe schrittweise zu senken. Sie warnen davor, dass Bürgerinnen und Bürger die höhere Abgabe letztendlich selbst tragen müssten. Bereits im März dieses Jahres versicherte die Regierung der Bevölkerung, dass weitere Einsparungen nicht zu ihren Lasten gehen sollten. Laut Arbeitsminister Erik Tomasz sollte jede weitere Konsolidierung vor allem Einsparungen bei den Ausgaben betreffen. Die Regierung plant im nächsten möglichen Konsolidierungspaket keine Maßnahmen, die Auswirkungen auf Bürger oder Unternehmen hätten. Es wird ausschließlich um Staatsausgaben und die Sanierung staatlicher Systeme gehen. Neue Ausgaben und mögliche Einnahmeverluste infolge der geplanten Abschaffung der Transaktionssteuer belasten jedoch den Haushalt des nächsten Jahres. Die Regierung will zudem ihre Prioritäten finanzieren, von der Bekämpfung der Dürre über den Ausbau des Verkehrsnetzes bis hin zum Bau einer neuen Kernenergiequelle. Dafür muss sie nun die nötigen Mittel auftreiben. Der slowakische Bankenverband lehnt eine Erhöhung der Bankenabgabe ab. Slowakische Banken zählten innerhalb der EU langfristig zu jenen mit den niedrigsten Gewinnen, sagte der Geschäftsführer des slowakischen Bankenverbandes, Marcel Klimek. Ihm zufolge habe im Vorjahr eine einzige tschechische Bank einen höheren Gewinn als der gesamte slowakische Bankensektor erzielt. Laut Finanzanalysten könnten weitere Banksteuern auch für die Kundinnen und Kunden der Geldinstitute spürbar werden, etwa durch teurere Hypotheken oder Konsumkredite und niedrigere Einlagenzinsen. Geht es nach dem Finanzanalysten Matej Dobisch, schwäche dies systematisch die Stabilität des gesamten Finanzsektors und verteuere die Kreditvergabe, was wiederum die Wirtschaftstätigkeit dämpfe. Dies schade letztlich den Staatseinnahmen, sagt der Abgeordnete der Oppositionellen Sloboda a Solidarita, Marian Viskupic. Ohne gesunde, profitable Banken kann die Wirtschaft überhaupt nicht funktionieren. Und nun wird sogar über eine erneute Erhöhung nachgedacht. Der einzig richtige Weg ist, dass die Regierung ihr zweimaliges Versprechen hält und die Bankenabgabe wie geplant senkt. Weder die Regierungskoalition noch das Finanzministerium haben die Erhöhung der Bankenabgabe bisher bestätigt. Premier Robert Fico betont, der Koalitionsrat werde in seiner nächsten Sitzung entscheiden, aus welchen Einnahmequellen der Staat schöpfen soll.
2: Liebe Hörerinnen und Hörer, herzlich willkommen zum Magazinteil der Sendung von Radio Slowakei International. Heute stellen wir Ihnen eine Dame vor, die die Welt der Mode gegen die Welt der Kräuter eingetauscht hat und unlängst für ihr Engagement bei der Förderung junger Talente ausgezeichnet wurde. Anschließend sprechen wir mit dem Verteidiger des slowakischen Meisters Slovan Bratislava, Kevin Wimmer, über die bevorstehenden Herausforderungen in der Champions League. Nikita Kramitschel am Mischpult und Marika Antaschowa am Mikrofon wünschen Ihnen angenehmes Zuhören.
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2: Helena Petrusova gründete eine Naturkräuterschule, in der Schüler den ökologischen Anbau von Pflanzen und ihre Heilkraft kennenlernen. Die Miteigentümerin des Unternehmens Agrokarpaty Plavnica wurde Ende Juni im Rahmen einer Leser- und Zuschauerwahl zur Slowakin des Jahres in der Kategorie Förderung junger Talente gekürt. Wie Helena Petrusova im Gespräch mit der Moderatorin des slowakischen Rundfunks Blažena Bocová verriet, kam sie schon sehr früh mit Kräutern in Kontakt.
3: Ich mochte Kleidung und zog mich gerne schön an. Deshalb fühlte ich mich zunächst zum Modegeschäft hingezogen. Mit Kräutern kamen wir schon als Kinder in Berührung. Gemeinsam mit meinem Vater und meinen Großeltern sammelten wir Heilpflanzen. Mein Vater brachte uns anhand eines kleinen Pflanzenatlas sogar die lateinischen Namen bei und erklärte uns, wofür die einzelnen Pflanzen verwendet werden. Damals war er noch nicht in diesem Geschäft tätig. Das war unser Hobby. Wir trockneten die Kräuter, bewahrten sie in einem großen Holzschrank auf dem Dachboden auf und stellten daraus verschiedene Kräutermischungen her. Wir wussten schon genau, was zum Beispiel gut für den Verdauungstrakt und was für die Atemwege verwendet wird. Für den Winter legten wir uns immer Vorräte an.
2: Der Heilpflanzenanbauer Agrokarpaty wird von 3 Familien geführt. Ins Leben gerufen wurde das Unternehmen 1993 von ehemaligen Mitarbeitern der Landwirtschaftlichen Genossenschaft. Zu ihnen gehörte auch der Vater von Helena Petrusová.
3: Im Jahr 1993 1993 gründeten sie eine GmbH, aber die Geschichte auf der landwirtschaftlichen Genossenschaft reicht vielleicht noch 10 Jahre weiter zurück. Damals wurden dort Kräuter für Pharmaunternehmen angebaut, die aus den Wirkstoffen der Heilpflanzen Medikamente herstellten. Doch dann kam eine Zeit, in der man diese Wirkstoffe auf andere Weise gewinnen konnte und die Kräuter nicht mehr dafür benötigt wurden. Unsere Eltern überlegten also, wie es weitergehen sollte. Damals gab es hier eigentlich nur Hagebuttentee und solchen schwarzen Tee, bekannt als Piggy Chai. Also begannen sie gemeinsam mit Frau Professor Hanic von der Universität Uschgorod, eigene Rezepturen zu entwickeln. Von ihr bekamen wir auch Informationen über den Sanddorn. Wir stellten bereits Sanddorn-Tee her, als in der Slowakei noch gar niemand wusste, was Sanddorn ist. Wir hatten eigene Sanddorn-Plantagen.
2: Helena Petrusova ging zunächst jedoch ihren eigenen Weg. Sie absolvierte eine Fachschule für die Bekleidungsindustrie und widmete sich der Mode. Durch ihre Hochzeit kam sie zum ersten Mal mit dem Familienunternehmen in Berührung.
3: Ich bekam ein Telegramm mit Glückwünschen zu meiner Hochzeit von der Firma Agrokarpaty. Ich fragte meine Eltern, wer ist denn das? Mein Vater erwiderte, unsere Firma. Damals hatte ich andere Interessen und kümmerte mich nicht weiter darum, was meine Eltern machten. Erst so erfuhr ich davon. Früher war es eher so, dass die Eigentümer ihre Familienangehörigen nicht unbedingt im Unternehmen beschäftigen wollten, um mögliche Interessenkonflikte zu vermeiden. Deshalb arbeitete ich zunächst in der Bekleidungsbranche. Dann sagte mein Vater eines Tages zu mir, dass im Werkverkauf jemand ausgefallen sei und ob ich ihnen nicht helfen könnte. Damals wechselte ich die Firma.
2: Nach ihrem Einstieg in den betriebseigenen Laden versuchte sie, dessen Attraktivität zu steigern, sodass er nicht nur die Nase, sondern auch das Auge ansprach. Später wechselte sie in die Produktion.
3: Dort konnte ich mir erlauben, den Werkverkauf etwas weiterzuentwickeln und bis ins Detail zu verfeinern. Ich wusste inzwischen, was die Kunden wollen und wir konnten es auch produzieren. Ich war als Produktionsleiterin tätig. Anschließend begannen wir, Geschenkboxen und Geschenksets herzustellen. Danach wechselte ich ins Marketing. Dort hatte ich mehr Möglichkeiten, die grafische Gestaltung umzusetzen und neue Produkte zu entwickeln. Heute haben wir rund 700 Produkte und damit wirklich ein sehr breites Sortiment.
2: Der Teeabsatz ist von September bis April am höchsten. Natürlich werden Tees auch im Sommer verkauft, denn Bluthochdruck und ein hoher Cholesterinspiegel treten bei Menschen sowohl im Sommer als auch im Winter auf, sagt Helena Petrusova. Gearbeitet wird in der Firma das ganze Jahr über.
3: Ab Juni beginnen wir mit der Kamillenernte. Dann folgen Brennnessel, Huflattich und Primeln. Wir legen neue Plantagen an, etwa für Minze und Melisse, sehen Mariendistel und andere Pflanzen aus. Anschließend müssen die Pflanzen gereinigt werden. Da wir ökologisch anbauen, erfolgt die Reinigung überwiegend von Hand. Danach folgen die manuelle Ernte der Kräuter und das Schneiden des Pflanzenmaterials, die Homogenisierung, also die Herstellung von Kräutermischungen und anschließend die Verpackung. Natürlich ist die Logistik im Winter deutlich intensiver als im Sommer.
2: Auf die Frage, welchen Tee sie selbst trinkt, antwortet sie mit einem Lächeln, dass sie die Sorten wechselt und das trinkt, was sie gerade zur Hand hat. Zurzeit greift sie zum Beispiel gerne zu einem Tee für die Gelenke. Sie mag den Duft von Birke und Weide. Wie sie erklärt, weiß ihr Körper wohl, was ihm gut tut und verlangt deshalb nach bestimmten Wirkstoffen, weil er anfällig für Gelenkprobleme ist.
3: Ich habe auch einen Garten mit allerlei Sträuchern, sowohl blühenden als auch nicht blühenden und mit vielen verschiedenen Kräutern. Dort wachsen Walderdbeeren, die sich von selbst ausgesät haben, außerdem Durst, echtes Johanniskraut und Frauenmantel. In diesem Beet wachsen also Kräuter, die ich sammle und aus denen ich meinen ganz persönlichen Helenas Tee zubereite.
2: Helena Petrusova kennt in der Slowakei kein bestimmtes Ritual, das typischerweise mit Heilkräutertees verbunden ist. Sie hat jedoch ihr ganz persönliches Tee-Ritual.
3: Ich habe Freundinnen zu mir zum Tee eingeladen und Malvenblüten, Ringelblumenblüten und Primelblüten hineingegeben. Die Blüten schienen im Wasser regelrecht aufzublühen. Meine Freundinnen haben sich auch etwas davon mit nach Hause genommen. Es war wunderbar. Wenn man Primelblüten aufgießt und daran riecht, kann man den Frühling förmlich spüren. Für mich ist das ein richtiges Ritual. Wenn man einen Moment Zeit hat, kann man den Tee auf diese Weise ganz anders genießen.
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2: In den folgenden Minuten schalten wir zum Sport. Zuvor singt für Sie noch Adam Djurica sein Lied Nelutujem. Ich bereue nichts.

0: Morgen starten die Fußballer des SK Slovan Bratislava nach einjähriger Pause in ihre zweite Saison in der Ligaphase der Champions League. Zum Auftakt wartet mit Paris Saint-Germain gleich der amtierende Champions League-Sieger auf den slowakischen Meister. Das erste Heimspiel bestreiten die Himmelblauen unter Cheftrainer Jaja Touré, der das Team seit Juni leitet, am 14. Oktober gegen den VfB Stuttgart. Darüber hinaus trifft der Hauptstadtclub auf Inter Mailand, Real Betis Sevilla, den AS Rom, Schachtar Donetsk, den LOSK Lille und den LASK Linz. Ausgerechnet in Linz begann Kevin Wimmer, der österreichische Verteidiger von Slovan Bratislava, seine fußballerische Laufbahn und schaffte dort den Sprung in den Profifußball. Letzten Donnerstag haben wir mit dem 33-Jährigen über die bevorstehenden Duelle in der Königsklasse gesprochen.
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0: Herr Wimmer, am 3. November trifft Ihr aktueller Club Slovan Bratislava auf den LASK Linz, den Verein, bei dem Sie Ihre ersten Schritte im Fußball gemacht haben. Mit welchen Gefühlen blicken Sie auf die Reise nach Österreich?
2: Ja, ich war sehr glücklich, als ich gehört habe, dass wir in Linz spielen. Also das war ein sehr schöner Moment und ich freue mich sehr auf das Spiel. Ich glaube, es wird sehr besonders für mich. Meine ganze Familie, meine Freunde, alle werden im Stadion sein und es wird ein sehr schwieriges Spiel für uns. Linz hat eine sehr, sehr gute Mannschaft im Moment und ich hoffe natürlich, dass wir gewinnen werden und hoffentlich werde ich auch spielen. Das wäre am allerschönsten, aber für mich persönlich wird es ein sehr schönes Spiel, ein sehr schöner Moment. In Linz habe ich eine sehr schöne Zeit gehabt. Viele meiner Freunde sind in Linz und meine Familie ist da in der Nähe. Also das wird schon sehr besonders für mich und ich freue mich sehr darauf.
0: Werden Sie von Ihren Freunden in Österreich schon damit aufgezogen, dass es für Slovan nicht so einfach werden wird?
2: Ja, meine besten Freunde, die kommen auf jeden Fall zum Spiel und die sind auf jeden Fall auch für Slovan. Also ich glaube, die hoffen auch, dass wir gewinnen, aber ich habe auch viele Bekannte, die Fans von Linz sind. Deswegen wird das sicher ganz lustig, aber hoffentlich gewinnen wir dann und dann ist es umso schöner für mich. Und dann muss ich mir nichts anhören von den Fans. Von da, aber ich habe großen Respekt vor LASK Linz. Es ist eine super Mannschaft, super Stadion, super Fans, richtig coole Fans und wird ein super Spiel mit einer großartigen Atmosphäre, da bin ich mir ganz sicher. Natürlich weiß ich, dass es sehr schwer wird, aber als Fußballer will man jedes Spiel gewinnen und deswegen hoffe ich natürlich sehr, dass wir das Spiel gewinnen werden.
0: Sie werden bereits beim Debüt

0: neuen Trainer, mit vielen neuen Spielern, glaube ich schon, dass wir jetzt, wenn man die Auslosung ansieht, sind es wieder natürlich Champions League. Jedes Spiel ist sehr schwierig. Aber ich hoffe sehr, dass wir gute Leistungen zeigen können wieder, dass wir uns gut verkaufen, dass wir unsere Fans stolz machen. Und ich hoffe, dass wir am Ende dann ein paar Punkte mehr holen als letztes Mal. Und dann, glaube ich, können wir schon zufrieden sein, wenn uns das gelingt.
1: Was sehen Sie derzeit als die größte Stärke und die größte Schwäche von Slovan Bratislava?
0: Ich glaube, jetzt mit Yaya Touré als neuem Trainer, unsere größte Stärke ist, dass unser Spiel mehr Intensität hat als zuvor. Wir laufen sehr viel als Mannschaft. Wir sind aggressiv, wenn wir gegen den Ball spielen. Wenn wir Ballverluste haben, dann versuchen wir so schnell wie möglich den Ball zurückzuerobern. Ich glaube, das machen wir besser als zuvor. Und ja, die größte Schwäche momentan vielleicht, dass wir in manchen Spielen, wir haben schon viele Tore geschossen, aber jetzt auch, wenn man auf ein paar Spiele blickt, wo wir jetzt mal zu Hause verloren haben, dass wir viel Ballbesitz haben, aber am Ende nicht zu so vielen Großchancen kommen und dann das ein oder andere Tor zu wenig schießen. Aber ich glaube, das ist auch ganz normal, dass es solche Spiele gibt. Aber das ist sicherlich etwas, wenn man gegen schwächere Gegner spielt, dass wir da noch mehr Chancen herausspielen müssen und mehr Tore schießen müssen. Ich glaube, das ist schon etwas, das man noch verbessern kann. Trainer ist ja sehr anspruchsvoll, aber ich finde ihn sehr gut. Ihn ärgert es, wenn wir zum Beispiel jetzt in der Liga verloren haben, wenn wir dann zu einfache Gegentore bekommen oder wenn wir nach vorne hin Chancen haben, aber dann die Chancen nicht nutzen oder wenn wir nicht aggressiv genug in den Zweikämpfen sind. Ich glaube, das stört ihn am meisten. Wenn er sieht, dass die Mannschaft möchte, dass jeder 100% läuft, das ganze Spiel Vollgas gibt und in jeden Zweikampf Vollgas reingeht, dann ist er zufrieden. Meistens haben wir das richtig gut gemacht, hat er gemeint, aber er möchte das natürlich in jedem Spiel sehen und das versuchen wir, glaube ich, dann, das wird dann auch hoffentlich noch besser werden im Laufe der Saison und dann glaube ich, dass wir als Slovan wieder eine sehr gute Saison haben können.
1: Nach dem Einzug in die Ligaphase der Champions League hat er bei der Pressekonferenz nicht so intensive Gefühle gezeigt. Ist es in der Kabine oder auf dem Spielfeld anders?
0: Ich glaube, Trainer, er hat sehr viel erlebt in seiner Karriere. Er war ein Weltklasse-Mittelfeldspieler, hat bei den größten Vereinen der Welt gespielt und innerhalb der Kabine war er schon richtig glücklich und er hat sich richtig mit uns gefreut, aber er ist einfach auch ein bisschen ein ruhigerer Typ, glaube ich. Seine Trainerkarriere hat ja gerade erst begonnen und jetzt schon so einen Erfolg zu feiern, direkt in die Champions League Ligaphase zu kommen mit Slovan, ist schon sehr beachtlich, finde ich. Er versucht immer ruhig zu bleiben, auch wenn das Spiel mal vielleicht nicht ganz so gut läuft. Aber er kann schon auch laut werden und ich bin mir sicher, er hat sich sehr gefreut, weil in der Kabine war er schon sehr, sehr glücklich und auch die Tage danach. Aber natürlich, die Saison oder die Arbeit geht weiter und er möchte, dass wir vor allem auch in der Champions League natürlich auch Punkte holen. Das ist das Ziel, dass wir nicht wie vor 2 Jahren dann mit 0 Punkten dastehen. War eine super Erfahrung, aber trotzdem willst du am Ende Punkte holen und ich glaube, das ist jetzt das nächste Ziel und daran arbeiten wir. Aber der Trainer ist auf jeden Fall sehr, sehr happy, da bin ich mir ganz sicher.
1: Für den Einzug in die Ligaphase der Champions League erhält Slovan Bratislava mehr als 18 Millionen Euro. Spürt man in der Mannschaft, dass der Club finanziell nun mehr Spielraum hat?
0: Ja, es war ja vor 2 Jahren auch gleich. So als Spieler bekommst du das, finde ich, nicht ganz so mit. Also klar, für den Verein ist es sehr, sehr wichtig, international zu spielen. Aber wenn es dann natürlich die Champions League ist, hat der Verein schon Rieseneinnahmen. Spieler haben wir jetzt nicht so viele neue verpflichtet. Deswegen glaube ich, daran sieht man es nicht wirklich. Aber ja, generell natürlich für den Verein, glaube ich, ist es das Allerwichtigste. Dann kann man ja sehr beruhigt in die nächste Saison gehen und mit Sicherheit planen für so einen großen Verein wie Slovan, glaube ich, sehr, sehr wichtig, da man auch mit so internationalem Geschäft rechnet und wenn es dann die Champions League wird, glaube ich schon, dass es dem Verein sehr, sehr gut tut. Als Spieler sportlich gesehen ist es das Allerschönste, wenn man Champions League spielen kann, das Beste, das es gibt. Aber so finanziell ist es jetzt für uns als Spieler nicht von so großem Unterschied.
1: Im Vorjahr haben Sie gesagt, dass Bratislava eher eine Eishockeystadt ist. Hat sich inzwischen daran etwas geändert?
0: Ja, ich finde schon. Ich bin jetzt die 4. Saison hier und man merkt schon jetzt mit Champions League vor 2 Jahren und auch jetzt schon auch in der Liga haben wir mehr Fans. Ist auf jeden Fall mehr geworden als in meinen ersten 1-2 Jahren. Und glaube nach wie vor, dass Eishockey noch ein bisschen beliebter ist oder auf jeden Fall noch beliebter ist. Aber international das Stadion immer voll, da ist es wirklich sehr, sehr außergewöhnlich und immer richtig gute Atmosphäre. Und auch national gesehen in der Liga ist es auch schon, finde ich, besser geworden. Und auf

0: jeden Fall macht es Spaß. Umso mehr Zuschauer da sind, umso besser ist es auch als Spieler auf dem Platz. Ich freue mich immer, wenn wir viele Zuschauer haben und man versucht natürlich mit Leistungen Spiele zu gewinnen, dann noch mehr Menschen in das Stadion zu bringen.
1: Sie haben letztes Jahr hervorgehoben, dass viele Fans Ihre Mannschaft auch bei den Auswärtsspielen begleitet haben. Was dürfen die Fans von Slovan auf dem Platz erwarten? Was können Sie ihnen versichern?
0: Ja, ich glaube, wenn ich für mich persönlich spreche oder auch für den Rest der Mannschaft, dass wir immer alles geben. Natürlich, jedes Spiel ist anders im Fußball. Manchmal hat man gute Tage, manchmal dann eher nicht ganz so gute Tage. Und man versucht natürlich immer das Beste zu geben für den Verein, für mich selbst. Ich will auch am liebsten jedes Spiel gut spielen. Vor allem auch, wenn Fans auswärts mitkommen mit uns und uns begleiten und man weiß, was für Strapazen die Fans auf sich nehmen. Das ist nicht einfach. Manchmal unter der Woche oder spät abends. Da haben wir schon sehr viel Respekt davor und deswegen versuchen wir als Mannschaft natürlich immer das bestmögliche Ergebnis zu erzielen und die Fans glücklich zu machen. Nach dem Spiel natürlich mit den Fans zu feiern, uns zu bedanken. Das ist das Mindeste, das wir machen können und ich bin sehr froh über die Unterstützung von unseren Fans. Ist sehr wichtig für uns, macht uns auch besser und hilft uns auch sehr und deswegen als Fußballer versucht man immer auch für die Fans zu gewinnen.
2: Liebe Hörerinnen und Hörer, das war's schon für heute aus dem RSI-Studio in Bratislava. Nikita Kramičov am Mischpult und Marika Antašová am Mikrofon danken Ihnen für Ihr Interesse und wünschen noch einen schönen Tag. Bis bald, auf Wiederhören!

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1: Heute im Studio mit Jürgen Rendl.
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1: Slowakische Reaktionen auf AfD-Wahlsieg in Sachsen-Anhalt. Polen und die Slowakei initiieren Zusammenarbeit im Verteidigungsbereich. Oppositionelle PS will Wahlrechtsänderungen kurz vor Wahlen einschränken. Das Ergebnis bei den deutschen Landtagswahlen sollte nicht dazu führen, dass ein Krieg mit Russland als einziges Mittel zur Vertuschung der Niederlage der Regierungsparteien ins Spiel gebracht wird. Dies erklärte der slowakische Premierminister Robert Fico in seiner Stellungnahme zum Sieg der rechtsextremen Alternative für Deutschland, AfD, in Sachsen-Anhalt. Laut ihm haben die deutschen Wählerinnen und Wähler der AfD bei den demokratischen Landtagswahlen einen bedeutenden Sieg beschert. Er bezeichnet dies als souveräne Entscheidung der Wählerinnen und Wähler in einem souveränen Staat. Daher, so Fico, sollte das Wahlergebnis nicht als Ende der Demokratie oder als etwas Schreckliches interpretiert werden. Geht es nach Oppositionsleader Michal Šimečka, progressivne Slovensko, sollte der Triumph der AfD in Sachsen-Anhalt ein Warnsignal für alle in Europa sein, denen die europäische Zusammenarbeit, unsere Sicherheit, die Werte der Menschenrechte und der Demokratie am Herzen liegen. Die Slowakei und Polen haben am Montag im polnischen Nowa Dęba eine Absichtserklärung zur bilateralen Zusammenarbeit im Rahmen des SAFE-Instruments der EU unterzeichnet. Die Slowakei wurde dabei von Verteidigungsminister Robert Kaliniak und Polen von dessen Amtskollegen Władysław Kosiniak-Kamysz vertreten. Laut Kosiniak-Kamysz betrifft die Zusammenarbeit zwei Bereiche, Munition und das SAN-Programm zur Drohnenabwehr. Der polnische Minister hob die Produktionskapazitäten, die Erfahrung und das Know-how der Slowakei im Bereich Munitionsherstellung, vor allem im Bereich des Kalibers 155 mm, hervor. Minister Kaliniak erklärte, die Slowakei wolle zur Sicherheit ihrer engsten Nachbarn beitragen und hob Polens Drohnenabwehrsystem hervor. Bei SAFE handelt es sich um einen EU-Finanzierungsmechanismus in Höhe von bis zu 150 Milliarden Euro zur Stärkung der europäischen Verteidigungsbereitschaft durch gemeinsame Rüstungsbeschaffung. Die Oppositionspartei Progressivne Slovensko, PS, will Änderungen an den Kernelementen des Wahlsystems kurz vor den Parlamentswahlen verhindern. Sie schlägt die Einführung einer 12-monatigen Schutzfrist vor dem Wahltag vor, in der gewisse Bestimmungen des Wahlrechts nicht geändert werden dürfen. Dies soll durch eine Änderung des Wahlrechtsgesetzes umgesetzt werden, die von einer Gruppe von PS-Abgeordneten dem slowakischen Nationalrat vorgelegt wurde. Zu besagten Kernelementen gehören das Wahlalter, die Art der Wahlausübung, die Höhe und die Bedingungen für die Rückerstattung der Wahlkaution sowie die Mehrheitsverhältnisse für den Einzug politischer Gruppierungen ins Parlament. Vertreter von PS argumentieren, dass Änderungen der Wahlordnung kurz vor den Wahlen Rechtsunsicherheit schaffen und als gezielte Manipulation des Wahlprozesses wahrgenommen werden. Redaktionsschluss für die Nachrichten war am Dienstag, dem 8. September 2026 um 12 Uhr.
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1: Dem slowakischen Staatshaushalt fehlen die Mittel. Daher sucht die Regierung nun nach neuen Einnahmequellen. Dabei wurde zuletzt auch eine Erhöhung der Bankenabgabe diskutiert. Die Banken verweisen jedoch auf das Versprechen der Regierung, die Bankenabgabe schrittweise zu senken. Sie warnen davor, dass Bürgerinnen und Bürger die höhere Abgabe letztendlich selbst tragen müssten. Bereits im März dieses Jahres versicherte die Regierung der Bevölkerung, dass weitere Einsparungen nicht zu ihren Lasten gehen sollten. Laut Arbeitsminister Erik Tomasz sollte jede weitere Konsolidierung vor allem Einsparungen bei den Ausgaben betreffen. Die Regierung plant im nächsten möglichen Konsolidierungspaket keine Maßnahmen, die Auswirkungen auf Bürger oder Unternehmen hätten. Es wird ausschließlich um Staatsausgaben und die Sanierung staatlicher Systeme gehen. Neue Ausgaben und mögliche Einnahmeverluste infolge der geplanten Abschaffung der Transaktionssteuer belasten jedoch den Haushalt des nächsten Jahres. Die Regierung will zudem ihre Prioritäten finanzieren, von der Bekämpfung der Dürre über den Ausbau des Verkehrsnetzes bis hin zum Bau einer neuen Kernenergiequelle. Dafür muss sie nun die nötigen Mittel auftreiben. Der slowakische Bankenverband lehnt eine Erhöhung der Bankenabgabe ab. Slowakische Banken zählten innerhalb der EU langfristig zu jenen mit den niedrigsten Gewinnen, sagte der Geschäftsführer des slowakischen Bankenverbandes, Marcel Klimek. Ihm zufolge habe im Vorjahr eine einzige tschechische Bank einen höheren Gewinn als der gesamte slowakische Bankensektor erzielt. Laut Finanzanalysten könnten weitere Banksteuern auch für die Kundinnen und Kunden der Geldinstitute spürbar werden, etwa durch teurere Hypotheken oder Konsumkredite und niedrigere Einlagenzinsen. Geht es nach dem Finanzanalysten Matej Dobisch, schwäche dies systematisch die Stabilität des gesamten Finanzsektors und verteuere die Kreditvergabe, was wiederum die Wirtschaftstätigkeit dämpfe. Dies schade letztlich den Staatseinnahmen, sagt der Abgeordnete der Oppositionellen Sloboda a Solidarita, Marian Viskupic. Ohne gesunde, profitable Banken kann die Wirtschaft überhaupt nicht funktionieren. Und nun wird sogar über eine erneute Erhöhung nachgedacht. Der einzig richtige Weg ist, dass die Regierung ihr zweimaliges Versprechen hält und die Bankenabgabe wie geplant senkt. Weder die Regierungskoalition noch das Finanzministerium haben die Erhöhung der Bankenabgabe bisher bestätigt. Premier Robert Fico betont, der Koalitionsrat werde in seiner nächsten Sitzung entscheiden, aus welchen Einnahmequellen der Staat schöpfen soll.
2: Liebe Hörerinnen und Hörer, herzlich willkommen zum Magazinteil der Sendung von Radio Slowakei International. Heute stellen wir Ihnen eine Dame vor, die die Welt der Mode gegen die Welt der Kräuter eingetauscht hat und unlängst für ihr Engagement bei der Förderung junger Talente ausgezeichnet wurde. Anschließend sprechen wir mit dem Verteidiger des slowakischen Meisters Slovan Bratislava, Kevin Wimmer, über die bevorstehenden Herausforderungen in der Champions League. Nikita Kramitschel am Mischpult und Marika Antaschowa am Mikrofon wünschen Ihnen angenehmes Zuhören.
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2: Helena Petrusova gründete eine Naturkräuterschule, in der Schüler den ökologischen Anbau von Pflanzen und ihre Heilkraft kennenlernen. Die Miteigentümerin des Unternehmens Agrokarpaty Plavnica wurde Ende Juni im Rahmen einer Leser- und Zuschauerwahl zur Slowakin des Jahres in der Kategorie Förderung junger Talente gekürt. Wie Helena Petrusova im Gespräch mit der Moderatorin des slowakischen Rundfunks Blažena Bocová verriet, kam sie schon sehr früh mit Kräutern in Kontakt.
3: Ich mochte Kleidung und zog mich gerne schön an. Deshalb fühlte ich mich zunächst zum Modegeschäft hingezogen. Mit Kräutern kamen wir schon als Kinder in Berührung. Gemeinsam mit meinem Vater und meinen Großeltern sammelten wir Heilpflanzen. Mein Vater brachte uns anhand eines kleinen Pflanzenatlas sogar die lateinischen Namen bei und erklärte uns, wofür die einzelnen Pflanzen verwendet werden. Damals war er noch nicht in diesem Geschäft tätig. Es war unser Hobby. Wir trockneten die Kräuter, bewahrten sie in einem großen Holzschrank auf dem Dachboden auf und stellten daraus verschiedene Kräutermischungen her. Wir wussten schon genau, was zum Beispiel gut für den Verdauungstrakt und was für die Atemwege verwendet wird. Für den Winter legten wir uns immer Vorräte an.
2: Der Heilpflanzenanbauer Agrokarpaty wird von 3 Familien geführt. Ins Leben gerufen wurde das Unternehmen 1993 von ehemaligen Mitarbeitern der Landwirtschaftlichen Genossenschaft. Zu ihnen gehörte auch der Vater von Helena Petrusová.
3: Im Jahr 1993 1993 gründeten sie eine GmbH. Aber die Geschichte auf der landwirtschaftlichen Genossenschaft reicht vielleicht noch 10 Jahre weiter zurück. Damals wurden dort Kräuter für Pharmaunternehmen angebaut, die aus den Wirkstoffen der Heilpflanzen Medikamente herstellten. Doch dann kam eine Zeit, in der man diese Wirkstoffe auf andere Weise gewinnen konnte und die Kräuter nicht mehr dafür benötigt wurden. Unsere Eltern überlegten also, wie es weitergehen sollte. Damals gab es hier eigentlich nur Hagebuttentee und solchen schwarzen Tee, bekannt als Piggy Chai. Also begannen sie gemeinsam mit Frau Professor Hanic von der Universität Uschgorod, eigene Rezepturen zu entwickeln. Von ihr bekamen wir auch Informationen über den Sanddorn. Wir stellten bereits Sanddorn-Tee her, als in der Slowakei noch gar niemand wusste, was Sanddorn ist. Wir hatten eigene Sanddorn-Plantagen.
2: Helena Petrusova ging zunächst jedoch ihren eigenen Weg. Sie absolvierte eine Fachschule für die Bekleidungsindustrie und widmete sich der Mode. Durch ihre Hochzeit kam sie zum ersten Mal mit dem Familienunternehmen in Berührung.
3: Ich bekam ein Telegramm mit Glückwünschen zu meiner Hochzeit von der Firma Agrokarpaty. Ich fragte meine Eltern, wer ist denn das? Mein Vater erwiderte, unsere Firma. Damals hatte ich andere Interessen und kümmerte mich nicht weiter darum, was meine Eltern machten. Erst so erfuhr ich davon. Früher war es eher so, dass die Eigentümer ihre Familienangehörigen nicht unbedingt im Unternehmen beschäftigen wollten, um mögliche Interessenkonflikte zu vermeiden. Deshalb arbeitete ich zunächst in der Bekleidungsbranche. Dann sagte mein Vater eines Tages zu mir, dass im Werkverkauf jemand ausgefallen sei und ob ich ihnen nicht helfen könnte. Damals wechselte ich die Firma.
2: Nach ihrem Einstieg in den betriebseigenen Laden versuchte sie, dessen Attraktivität zu steigern, sodass er nicht nur die Nase, sondern auch das Auge ansprach. Später wechselte sie in die Produktion.
3: Dort konnte ich mir erlauben, den Werkverkauf etwas weiterzuentwickeln und bis ins Detail zu verfeinern. Ich wusste inzwischen, was die Kunden wollen und wir konnten es auch produzieren. Ich war als Produktionsleiterin tätig. Anschließend begannen wir, Geschenkboxen und Geschenksets herzustellen. Danach wechselte ich ins Marketing. Dort hatte ich mehr Möglichkeiten, die grafische Gestaltung umzusetzen und neue Produkte zu entwickeln. Heute haben wir rund 700 Produkte und damit wirklich ein sehr breites Sortiment.
2: Der Teeabsatz ist von September bis April am höchsten. Natürlich werden Tees auch im Sommer verkauft, denn Bluthochdruck und ein hoher Cholesterinspiegel treten bei Menschen sowohl im Sommer als auch im Winter auf, sagt Helena Petrusova. Gearbeitet wird in der Firma das ganze Jahr über.
3: Ab Juni beginnen wir mit der Kamillenernte. Dann folgen Brennnessel, Huflattich und Primeln. Wir legen neue Plantagen an, etwa für Minze und Melisse, sehen Mariendistel und andere Pflanzen aus. Anschließend müssen die Pflanzen gereinigt werden. Da wir ökologisch anbauen, erfolgt die Reinigung überwiegend von Hand. Danach folgen die manuelle Ernte der Kräuter und das Schneiden des Pflanzenmaterials, die Homogenisierung, also die Herstellung von Kräutermischungen und anschließend die Verpackung. Natürlich ist die Logistik im Winter deutlich intensiver als im Sommer.
2: Auf die Frage, welchen Tee sie selbst trinkt, antwortet sie mit einem Lächeln, dass sie die Sorten wechselt und das trinkt, was sie gerade zur Hand hat. Zurzeit greift sie zum Beispiel gerne zu einem Tee für die Gelenke. Sie mag den Duft von Birke und Weide. Wie sie erklärt, weiß ihr Körper wohl, was ihm gut tut und verlangt deshalb nach bestimmten Wirkstoffen, weil er anfällig für Gelenkprobleme ist.
3: Ich habe auch einen Garten mit allerlei Sträuchern, sowohl blühenden als auch nicht blühenden und mit vielen verschiedenen Kräutern. Dort wachsen Walderdbeeren, die sich von selbst ausgesät haben, außerdem Durst, echtes Johanniskraut und Frauenmantel. In diesem Beet wachsen also Kräuter, die ich sammle und aus denen ich meinen ganz persönlichen Helenas Tee zubereite.
2: Helena Petrusova kennt in der Slowakei kein bestimmtes Ritual, das typischerweise mit Heilkräutertees verbunden ist. Sie hat jedoch ihr ganz persönliches Tee-Ritual.
3: Ich habe Freundinnen zu mir zum Tee eingeladen und Malvenblüten, Ringelblumenblüten und Primelblüten hineingegeben. Die Blüten schienen im Wasser regelrecht aufzublühen. Meine Freundinnen haben sich auch etwas davon mit nach Hause genommen. Es war wunderbar. Wenn man Primelblüten aufgießt und daran riecht, kann man den Frühling förmlich spüren. Für mich ist das ein richtiges Ritual. Wenn man einen Moment Zeit hat, kann man den Tee auf diese Weise ganz anders genießen.
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2: In den folgenden Minuten schalten wir zum Sport. Zuvor singt für Sie noch Adam Jurica sein Lied Nelutujem. Ich bereue nichts.

0: Morgen starten die Fußballer des SK Slovan Bratislava nach einjähriger Pause in ihre zweite Saison in der Ligaphase der Champions League. Zum Auftakt wartet mit Paris Saint-Germain gleich der amtierende Champions League-Sieger auf den slowakischen Meister. Das erste Heimspiel bestreiten die Himmelblauen unter Cheftrainer Jaja Touré, der das Team seit Juni leitet, am 14. Oktober gegen den VfB Stuttgart. Darüber hinaus trifft der Hauptstadtclub auf Inter Mailand, Real Betis Sevilla, den AS Rom, Schachtar Donetsk, den LOSK Lille und den LASK Linz. Ausgerechnet in Linz begann Kevin Wimmer, der österreichische Verteidiger von Slovan Bratislava, seine fußballerische Laufbahn und schaffte dort den Sprung in den Profifußball. Letzten Donnerstag haben wir mit dem 33-Jährigen über die bevorstehenden Duelle in der Königsklasse gesprochen.
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0: Herr Wimmer, am 3. November trifft Ihr aktueller Club Slovan Bratislava auf den LASK Linz, den Verein, bei dem Sie Ihre ersten Schritte im Fußball gemacht haben. Mit welchen Gefühlen blicken Sie auf die Reise nach Österreich?
2: Ja, ich war sehr glücklich, als ich gehört habe, dass wir in Linz spielen. Also das war ein sehr schöner Moment und ich freue mich sehr auf das Spiel. Ich glaube, es wird sehr besonders für mich. Meine ganze Familie, meine Freunde, alle werden im Stadion sein und es wird ein sehr schwieriges Spiel für uns. Linz hat eine sehr, sehr gute Mannschaft im Moment und ich hoffe natürlich, dass wir gewinnen werden und hoffentlich werde ich auch spielen. Das wäre am allerschönsten. Aber für mich persönlich wird es ein sehr schönes Spiel, ein sehr schöner Moment. In Linz habe ich eine sehr schöne Zeit gehabt. Viele meiner Freunde sind in Linz. Meine Familie ist da in der Nähe. Also das wird schon sehr besonders für mich und ich freue mich sehr darauf.
0: Werden Sie von Ihren Freunden in Österreich schon damit aufgezogen, dass es für Slovan nicht so einfach werden wird?
2: Ja, meine besten Freunde, die kommen auf jeden Fall zum Spiel und die sind auf jeden Fall auch für Slovan. Also ich glaube, die hoffen auch, dass wir gewinnen, aber ich habe auch viele Bekannte, die Fans von Linz sind. Deswegen wird das sicher ganz lustig, aber hoffentlich gewinnen wir dann und dann ist es umso schöner für mich. Und dann muss ich mir nichts anhören von den Fans von da, aber ich habe großen Respekt vor LASK Linz. Es ist eine super Mannschaft, super Stadion, super Fans, richtig coole Fans und wird ein super Spiel mit einer großartigen Atmosphäre, da bin ich mir ganz sicher. Natürlich weiß ich, dass es sehr schwer wird, aber als Fußballer will man jedes Spiel gewinnen und deswegen hoffe ich natürlich sehr, dass wir das Spiel gewinnen werden.
0: Sie werden bereits beim Debüt von Slovan in der Ligaphase der Champions League in der Saison 2024-25 dabei. Damals belegte die Mannschaft mit 0 Punkten den vorletzten Platz. Mit welchen Ambitionen geht Slovan diesmal in die Champions League?
2: Das stimmt. Ja, letztes Mal, glaube ich, hatten wir sehr, sehr schwierige Gegner und es war das erste Mal Champions League für Slovan und für fast alle Spieler das erste Mal Champions League überhaupt. Deswegen, das war nicht einfach. Wir haben ein paar ganz gute Leistungen gezeigt, aber am Ende auf diesem Niveau haben wir zu viele Fehler gemacht und deswegen haben wir dann auch keine Punkte geholt. Mit dem neuen Trainer, mit vielen neuen Spielern, glaube ich schon, dass wir jetzt, wenn man die Auslosung ansieht, sind es wieder natürlich Champions League. Jedes Spiel ist sehr schwierig. Aber ich hoffe sehr, dass wir gute Leistungen zeigen können wieder, dass wir uns gut verkaufen, dass wir unsere Fans stolz machen und ich hoffe, dass wir am Ende dann ein paar Punkte mehr holen als letztes Mal. Und dann, glaube ich, können wir schon zufrieden sein, wenn uns das gelingt.
0: Was sehen Sie derzeit als die größte Stärke und die größte Schwäche von Slovan Bratislava?
2: Ich glaube, jetzt mit Jaja Touré als neuem Trainer, unsere größte Stärke ist, dass unser Spiel mehr Intensität hat als zuvor. Wir laufen sehr viel als Mannschaft. Wir sind aggressiv, wenn wir gegen den Ball spielen, wenn wir Ballverluste haben, dann versuchen wir so schnell wie möglich den Ball zurückzuerobern. Ich glaube, das machen wir besser als zuvor. Und ja, die größte Schwäche momentan vielleicht, dass wir in manchen Spielen, wir haben schon viele Tore geschossen, aber jetzt auch, wenn man auf ein paar Spiele blickt, wo wir jetzt mal zu Hause verloren haben, dass wir viel Ballbesitz haben, aber am Ende nicht zu so vielen Großchancen kommen und dann das ein oder andere Tor zu wenig schießen. Aber ich glaube, das ist auch ganz normal, dass es solche Spiele gibt. Aber das ist sicherlich etwas, wenn man gegen schwächere Gegner spielt, dass wir da noch mehr Chancen herausspielen müssen und mehr Tore schießen müssen. Ich glaube, das ist schon etwas, das man noch verbessern kann. Trainer ist ja sehr anspruchsvoll, aber ich finde ihn sehr gut. Ihn ärgert es, wenn wir zum Beispiel jetzt in der Liga verloren haben, wenn wir dann zu einfache Gegentore bekommen oder wenn wir nach vorne hin Chancen haben, aber dann die Chancen nicht nutzen oder wenn wir nicht aggressiv genug in den Zweikämpfen sind. Ich glaube, das stört ihn am meisten. Wenn er sieht, dass die Mannschaft möchte, dass jeder 100% läuft, das ganze Spiel Vollgas gibt und in jeden Zweikampf Vollgas reingeht, dann ist er zufrieden. Meistens haben wir das richtig gut gemacht, hat er gemeint, aber er möchte das natürlich in jedem Spiel sehen und das versuchen wir, glaube ich, dann, dass wir dann auch hoffentlich noch besser werden im Laufe der Saison und dann glaube ich, dass wir als Slowan wieder eine sehr gute Saison haben können.
0: Nach dem Einzug in die Ligaphase der Champions League hat er bei der Pressekonferenz nicht so intensive Gefühle gezeigt. Ist es in der Kabine oder auf dem Spielfeld anders?
2: Ich glaube, Trainer, er hat sehr viel erlebt in seiner Karriere. Er war ein Weltklasse-Mittelfeldspieler, hat bei den größten Vereinen der Welt gespielt und innerhalb der Kabine war er schon richtig glücklich und er hat sich richtig mit uns gefreut, aber er ist einfach auch ein bisschen ein ruhigerer Typ, glaube ich. Seine Trainerkarriere hat ja gerade erst begonnen und jetzt schon so einen Erfolg zu feiern, direkt in die Champions League-Ligaphase zu kommen mit Slowan, ist schon sehr beachtlich, finde ich. Er versucht immer ruhig zu bleiben, auch wenn das Spiel mal vielleicht nicht ganz so gut läuft. Aber er kann schon auch laut werden und ich bin mir sicher, er hat sich sehr gefreut, weil in der Kabine war er schon sehr, sehr glücklich und auch die Tage danach. Aber natürlich, die Saison oder die Arbeit geht weiter und er möchte, dass wir vor allem auch in der Champions League natürlich auch Punkte holen. Das ist das Ziel, dass wir nicht wie vor 2 Jahren dann mit 0 Punkten dastehen. War eine super Erfahrung, aber trotzdem willst du am Ende Punkte holen und ich glaube, das ist jetzt das nächste Ziel und daran arbeiten wir. Aber der Trainer ist auf jeden Fall sehr, sehr happy, da bin ich mir ganz sicher.
0: Für den Einzug in die Ligaphase der Champions League erhält Slovan Bratislava mehr als 18 Millionen Euro. Spürt man in der Mannschaft, dass der Klub finanziell nun mehr Spielraum hat?
2: Ja, es war ja vor 2 Jahren auch gleich. So als Spieler bekommst du das, finde ich, nicht ganz so mit. Also klar, für den Verein ist es sehr, sehr wichtig, international zu spielen. Aber wenn es dann natürlich die Champions League ist, hat der Verein schon Rieseneinnahmen. Spieler haben wir jetzt nicht so viele neue verpflichtet. Deswegen glaube ich, daran sieht man es nicht wirklich. Aber ja, generell natürlich für den Verein, glaube ich, ist es das Allerwichtigste. Dann kann man ja sehr beruhigt in die nächste Saison gehen und mit Sicherheit planen für so einen großen Verein wie Slovan, glaube ich, sehr, sehr wichtig, da man auch mit so internationalem Geschäft rechnet und wenn es dann die Champions League wird, glaube ich schon, dass es dem Verein sehr, sehr gut tut. Als Spieler sportlich gesehen ist es das Allerschönste, wenn man Champions League spielen kann, das Beste, das es gibt. Aber so finanziell ist es jetzt für uns als Spieler nicht von so großem Unterschied.
0: Im Vorjahr haben Sie gesagt, dass Bratislava eher eine Eishockeystadt ist. Hat sich inzwischen daran etwas geändert?
2: Ja, ich finde schon. Ich bin jetzt die 4. Saison hier und man merkt schon jetzt mit Champions League vor 2 Jahren und auch jetzt schon auch in der Liga haben wir mehr Fans. Ist auf jeden Fall mehr geworden als in meinen ersten 1-2 Jahren. Und ich glaube nach wie vor, dass Eishockey noch ein bisschen beliebter ist oder auf jeden Fall noch beliebter ist. Aber international das Stadion immer voll, da ist es wirklich sehr, sehr außergewöhnlich und immer richtig gute Atmosphäre. Und auch national gesehen in der Liga ist es auch schon, finde ich, besser geworden. Und auf jeden Fall macht es Spaß. Umso mehr Zuschauer da sind, umso besser ist es auch als Spieler auf dem Platz. Ich freue mich immer, wenn wir viele Zuschauer haben und man versucht natürlich mit Leistungen Spiele zu gewinnen, dann noch mehr Menschen in das Stadion zu bringen.
0: Sie haben letztes Jahr hervorgehoben, dass viele Fans ihre Mannschaft auch bei den Auswärtsspielen begleitet haben. Was dürfen die Fans von Slovan auf dem Platz erwarten? Was können Sie ihnen versichern?
2: Ja, ich glaube, wenn ich für mich persönlich spreche oder auch für den Rest der Mannschaft, dass wir immer alles geben. Natürlich, jedes Spiel ist anders im Fußball. Manchmal hat man gute Tage, manchmal dann eher nicht ganz so gute Tage. Und man versucht natürlich immer das Beste zu geben für den Verein, für mich selbst. Ich will auch am liebsten jedes Spiel gut spielen. Vor allem auch, wenn Fans auswärts mitkommen mit uns und uns begleiten und man weiß, was für Strapazen die Fans auf sich nehmen. Das ist nicht einfach. Manchmal unter der Woche oder spät abends. Da haben wir schon sehr viel Respekt davor und deswegen versuchen wir als Mannschaft natürlich immer das bestmögliche Ergebnis zu erzielen und die Fans glücklich zu machen. Nach dem Spiel natürlich mit den Fans zu feiern, uns zu bedanken. Das ist das Mindeste, das wir machen können und ich bin sehr froh über die Unterstützung von unseren Fans. Ist sehr wichtig für uns, macht uns auch besser und hilft uns auch sehr und deswegen als Fußballer versucht man immer auch für die Fans zu gewinnen.
0: Liebe Hörerinnen und Hörer, das war's schon für heute aus dem RSI-Studio in Bratislava. Nikita Kramitschow am Mischpult und Marika Antaschowa am Mikrofon danken Ihnen für Ihr Interesse und wünschen noch einen schönen Tag. Bis bald, auf Wiederhören!

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1: Slowakische Reaktionen auf AfD-Wahlsieg in Sachsen-Anhalt. Polen und die Slowakei initiieren Zusammenarbeit im Verteidigungsbereich. Oppositionelle PS will Wahlrechtsänderungen kurz vor Wahlen einschränken. Das Ergebnis bei den deutschen Landtagswahlen sollte nicht dazu führen, dass ein Krieg mit Russland als einziges Mittel zur Vertuschung der Niederlage der Regierungsparteien ins Spiel gebracht wird. Dies erklärte der slowakische Premierminister Robert Fico in seiner Stellungnahme zum Sieg der rechtsextremen Alternative für Deutschland, AfD, in Sachsen-Anhalt. Laut ihm haben die deutschen Wählerinnen und Wähler der AfD bei den demokratischen Landtagswahlen einen bedeutenden Sieg beschert. Er bezeichnet dies als souveräne Entscheidung der Wählerinnen und Wähler in einem souveränen Staat. Daher, so Fico, sollte das Wahlergebnis nicht als Ende der Demokratie oder als etwas Schreckliches interpretiert werden. Geht es nach Oppositionsleader Michal Šimečka, progressivne Slowensko, sollte der Triumph der AfD in Sachsen-Anhalt ein Warnsignal für alle in Europa sein, denen die europäische Zusammenarbeit, unsere Sicherheit, die Werte der Menschenrechte und der Demokratie am Herzen liegen. Die Slowakei und Polen haben am Montag im polnischen Nowa Dęba eine Absichtserklärung zur bilateralen Zusammenarbeit im Rahmen des SAFE-Instruments der EU unterzeichnet. Die Slowakei wurde dabei von Verteidigungsminister Robert Kaliniak und Polen von dessen Amtskollegen Władysław Kosiniak-Kamysz vertreten. Laut Kosiniak-Kamysz betrifft die Zusammenarbeit zwei Bereiche: Munition und das SAN-Programm zur Drohnenabwehr. Der polnische Minister hob die Produktionskapazitäten, die Erfahrung und das Know-how der Slowakei im Bereich Munitionsherstellung, vor allem im Bereich des Kalibers 155 mm, hervor. Minister Kaliniak erklärte, die Slowakei wolle zur Sicherheit ihrer engsten Nachbarn beitragen und hob Polens Drohnenabwehrsystem hervor. Bei SAFE handelt es sich um einen EU-Finanzierungsmechanismus in Höhe von bis zu 150 Milliarden Euro zur Stärkung der europäischen Verteidigungsbereitschaft durch gemeinsame Rüstungsbeschaffung. Die Oppositionspartei Progressivne Slowensko, PS, will Änderungen an den Kernelementen des Wahlsystems kurz vor den Parlamentswahlen verhindern. Sie schlägt die Einführung einer 12-monatigen Schutzfrist vor dem Wahltag vor, in der gewisse Bestimmungen des Wahlrechts nicht geändert werden dürfen. Dies soll durch eine Änderung des Wahlrechtsgesetzes umgesetzt werden, die von einer Gruppe von PS-Abgeordneten dem slowakischen Nationalrat vorgelegt wurde. Zu besagten Kernelementen gehören das Wahlalter, die Art der Wahlausübung, die Höhe und die Bedingungen für die Rückerstattung der Wahlkaution sowie die Mehrheitsverhältnisse für den Einzug politischer Gruppierungen ins Parlament. Vertreter von PS argumentieren, dass Änderungen der Wahlordnung kurz vor den Wahlen Rechtsunsicherheit schaffen und als gezielte Manipulation des Wahlprozesses wahrgenommen werden. Redaktionsschluss für die Nachrichten war am Dienstag, dem 8. September 2026 um 12 Uhr.
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1: Dem slowakischen Staatshaushalt fehlen die Mittel. Daher sucht die Regierung nun nach neuen Einnahmequellen. Dabei wurde zuletzt auch eine Erhöhung der Bankenabgabe diskutiert. Die Banken verweisen jedoch auf das Versprechen der Regierung, die Bankenabgabe schrittweise zu senken. Sie warnen davor, dass Bürgerinnen und Bürger die höhere Abgabe letztendlich selbst tragen müssten. Bereits im März dieses Jahres versicherte die Regierung der Bevölkerung, dass weitere Einsparungen nicht zu ihren Lasten gehen sollten. Laut Arbeitsminister Erik Tomasz sollte jede weitere Konsolidierung vor allem Einsparungen bei den Ausgaben betreffen. Die Regierung plant im nächsten möglichen Konsolidierungspaket keine Maßnahmen, die Auswirkungen auf Bürger oder Unternehmen hätten. Es wird ausschließlich um Staatsausgaben und die Sanierung staatlicher Systeme gehen. Neue Ausgaben und mögliche Einnahmeverluste infolge der geplanten Abschaffung der Transaktionssteuer belasten jedoch den Haushalt des nächsten Jahres. Die Regierung will zudem ihre Prioritäten finanzieren, von der Bekämpfung der Dürre über den Ausbau des Verkehrsnetzes bis hin zum Bau einer neuen Kernenergiequelle. Dafür muss sie nun die nötigen Mittel auftreiben. Der slowakische Bankenverband lehnt eine Erhöhung der Bankenabgabe ab. Slowakische Banken zählten innerhalb der EU langfristig zu jenen mit den niedrigsten Gewinnen, sagte der Geschäftsführer des slowakischen Bankenverbandes, Marcel Klimek. Ihm zufolge habe im Vorjahr eine einzige tschechische Bank einen höheren Gewinn als der gesamte slowakische Bankensektor erzielt. Laut Finanzanalysten könnten weitere Banksteuern auch für die Kundinnen und Kunden der Geldinstitute spürbar werden, etwa durch teurere Hypotheken oder Konsumkredite und niedrigere Einlagenzinsen. Geht es nach dem Finanzanalysten Matej Dobisch, schwäche dies systematisch die Stabilität des gesamten Finanzsektors und verteuere die Kreditvergabe, was wiederum die Wirtschaftstätigkeit dämpfe. Dies schade letztlich den Staatseinnahmen, sagt der Abgeordnete der Oppositionellen Sloboda a Solidarita, Marian Viskupic. Ohne gesunde, profitable Banken kann die Wirtschaft überhaupt nicht funktionieren. Und nun wird sogar über eine erneute Erhöhung nachgedacht. Der einzig richtige Weg ist, dass die Regierung ihr zweimaliges Versprechen hält und die Bankenabgabe wie geplant senkt. Weder die Regierungskoalition noch das Finanzministerium haben die Erhöhung der Bankenabgabe bisher bestätigt. Premier Robert Fico betont, der Koalitionsrat werde in seiner nächsten Sitzung entscheiden, aus welchen Einnahmequellen der Staat schöpfen soll.
2: Liebe Hörerinnen und Hörer, herzlich willkommen zum Magazinteil der Sendung von Radio Slowakei International. Heute stellen wir Ihnen eine Dame vor, die die Welt der Mode gegen die Welt der Kräuter eingetauscht hat und unlängst für ihr Engagement bei der Förderung junger Talente ausgezeichnet wurde. Anschließend sprechen wir mit dem Verteidiger des slowakischen Meisters Slovan Bratislava, Kevin Wimmer, über die bevorstehenden Herausforderungen in der Champions League. Nikita Kramitschel am Mischpult und Marika Antaschowa am Mikrofon wünschen Ihnen angenehmes Zuhören.
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2: Helena Petrusova gründete eine Naturkräuterschule, in der Schüler den ökologischen Anbau von Pflanzen und ihre Heilkraft kennenlernen. Die Miteigentümerin des Unternehmens Agrokarpati Plavnica wurde Ende Juni im Rahmen einer Leser- und Zuschauerwahl zur Slowakin des Jahres in der Kategorie Förderung junger Talente gekürt. Wie Helena Petrusova im Gespräch mit der Moderatorin des slowakischen Rundfunks Blažena Bocová verriet, kam sie schon sehr früh mit Kräutern in Kontakt.
3: Ich mochte Kleidung und zog mich gerne schön an. Deshalb fühlte ich mich zunächst zum Modegeschäft hingezogen. Mit Kräutern kamen wir schon als Kinder in Berührung. Gemeinsam mit meinem Vater und meinen Großeltern sammelten wir Heilpflanzen. Mein Vater brachte uns anhand eines kleinen Pflanzenatlas sogar die lateinischen Namen bei und erklärte uns, wofür die einzelnen Pflanzen verwendet werden. Damals war er noch nicht in diesem Geschäft tätig. Es war unser Hobby. Wir trockneten die Kräuter, bewahrten sie in einem großen Holzschrank auf dem Dachboden auf und stellten daraus verschiedene Kräutermischungen her. Wir wussten schon genau, was zum Beispiel gut für den Verdauungstrakt und was für die Atemwege verwendet wird. Für den Winter legten wir uns immer Vorräte an.
2: Der Heilpflanzenanbauer Agrokarpati wird von drei Familien geführt. Ins Leben gerufen wurde das Unternehmen 1993 von ehemaligen Mitarbeitern der Landwirtschaftlichen Genossenschaft. Zu ihnen gehörte auch der Vater von Helena Petrusová.
4: Im Jahr 1993
3: gründeten sie eine GmbH, aber die Geschichte auf der Landwirtschaftlichen Genossenschaft reicht vielleicht noch 10 Jahre weiter zurück. Damals wurden dort Kräuter für Pharmaunternehmen angebaut, die aus den Wirkstoffen der Heilpflanzen Medikamente herstellten. Doch dann kam eine Zeit, in der man diese Wirkstoffe auf andere Weise gewinnen konnte und die Kräuter nicht mehr dafür benötigt wurden. Unsere Eltern überlegten also, wie es weitergehen sollte. Damals gab es hier eigentlich nur Hagebuttentee und solchen schwarzen Tee, bekannt als Piggy Chai. Also begannen sie gemeinsam mit Frau Professor Hanic von der Universität Uschgorod, eigene Rezepturen zu entwickeln. Von ihr bekamen wir auch Informationen über den Sanddorn. Wir stellten bereits Sanddorn-Tee her, als in der Slowakei noch gar niemand wusste, was Sanddorn ist. Wir hatten eigene Sanddorn-Plantagen.
2: Helena Petrusova ging zunächst jedoch ihren eigenen Weg. Sie absolvierte eine Fachschule für die Bekleidungsindustrie und widmete sich der Mode. Durch ihre Hochzeit kam sie zum ersten Mal mit dem Familienunternehmen in Berührung.
3: Ich bekam ein Telegramm mit Glückwünschen zu meiner Hochzeit von der Firma Agrokarpati. Ich fragte meine Eltern, wer ist denn das? Mein Vater erwiderte, unsere Firma. Damals hatte ich andere Interessen und kümmerte mich nicht weiter darum, was meine Eltern machten. Erst so erfuhr ich davon. Früher war es eher so, dass die Eigentümer ihre Familienangehörigen nicht unbedingt im Unternehmen beschäftigen wollten, um mögliche Interessenkonflikte zu vermeiden. Deshalb arbeitete ich zunächst in der Bekleidungsbranche. Dann sagte mein Vater eines Tages zu mir, dass im Werkverkauf jemand ausgefallen sei und ob ich ihnen nicht helfen könnte. Damals wechselte ich die Firma.
2: Nach ihrem Einstieg in den betriebseigenen Laden versuchte sie, dessen Attraktivität zu steigern, sodass er nicht nur die Nase, sondern auch das Auge ansprach. Später wechselte sie in die Produktion.
3: Dort konnte ich mir erlauben, den Werkverkauf etwas weiterzuentwickeln und bis ins Detail zu verfeinern. Ich wusste inzwischen, was die Kunden wollen und wir konnten es auch produzieren. Ich war als Produktionsleiterin tätig. Anschließend begannen wir, Geschenkboxen und Geschenksets herzustellen. Danach wechselte ich ins Marketing. Dort hatte ich mehr Möglichkeiten, die grafische Gestaltung umzusetzen und neue Produkte zu entwickeln. Heute haben wir rund 700 Produkte und damit wirklich ein sehr breites Sortiment.
2: Der Teeabsatz ist von September bis April am höchsten. Natürlich werden Tees auch im Sommer verkauft, denn Bluthochdruck und ein hoher Cholesterinspiegel treten bei Menschen sowohl im Sommer als auch im Winter auf, sagt Helena Petrusova. Gearbeitet wird in der Firma das ganze Jahr über.
3: Ab Juni beginnen wir mit der Kamillenernte. Dann folgen Brennnessel, Huflattich und Primeln. Wir legen neue Plantagen an, etwa für Minze und Melisse, sehen Mariendistel und andere Pflanzen aus. Anschließend müssen die Pflanzen gereinigt werden. Da wir ökologisch anbauen, erfolgt die Reinigung überwiegend von Hand. Danach folgen die manuelle Ernte der Kräuter und das Schneiden des Pflanzenmaterials, die Homogenisierung, also die Herstellung von Kräutermischungen und anschließend die Verpackung. Natürlich ist die Logistik im Winter deutlich intensiver als im Sommer.
2: Auf die Frage, welchen Tee sie selbst trinkt, antwortet sie mit einem Lächeln, dass sie die Sorten wechselt und das trinkt, was sie gerade zur Hand hat. Zurzeit greift sie zum Beispiel gerne zu einem Tee für die Gelenke. Sie mag den Duft von Birke und Weide. Wie sie erklärt, weiß ihr Körper wohl, was ihm gut tut und verlangt deshalb nach bestimmten Wirkstoffen, weil er anfällig für Gelenkprobleme ist.
3: Ich habe auch einen Garten mit allerlei Sträuchern, sowohl blühenden als auch nicht blühenden und mit vielen verschiedenen Kräutern. Dort wachsen Walderdbeeren, die sich von selbst ausgesät haben, außerdem Durst, echtes Johanniskraut und Frauenmantel. In diesem Beet wachsen also Kräuter, die ich sammle und aus denen ich meinen ganz persönlichen Helenas Tee zubereite.
2: Helena Petrusova kennt in der Slowakei kein bestimmtes Ritual, das typischerweise mit Heilkräutertees verbunden ist. Sie hat jedoch ihr ganz persönliches Teeritual.
3: Ich habe Freundinnen zu mir zum Tee eingeladen und Malvenblüten, Ringelblumenblüten und Primelblüten hineingegeben. Die Blüten schienen im Wasser regelrecht aufzublühen. Meine Freundinnen haben sich auch etwas davon mit nach Hause genommen. Es war wunderbar. Wenn man Primelblüten aufgießt und daran riecht, kann man den Frühling förmlich spüren. Für mich ist das ein richtiges Ritual. Wenn man einen Moment Zeit hat, kann man den Tee auf diese Weise ganz anders genießen.
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2: In den folgenden Minuten schalten wir zum Sport. Zuvor singt für sie noch Adam Jurica sein Lied Nelutujem, ich bereue nichts.

0: Morgen starten die Fußballer des SK Slovan Bratislava nach einjähriger Pause in ihre zweite Saison in der Ligaphase der Champions League. Zum Auftakt wartet mit Paris Saint-Germain gleich der amtierende Champions League-Sieger auf den slowakischen Meister. Das erste Heimspiel bestreiten die Himmelblauen unter Cheftrainer Jaja Touré, der das Team seit Juni leitet, am 14. Oktober gegen den VfB Stuttgart. Darüber hinaus trifft der Hauptstadtclub auf Inter Mailand, Real Betis Sevilla, den AS Rom, Schachtar Donetsk, den LOSK Lill und den LASK Linz. Ausgerechnet in Linz begann Kevin Wimmer, der österreichische Verteidiger von Slovan Bratislava, seine fußballerische Laufbahn und schaffte dort den Sprung in den Profifußball. Letzten Donnerstag haben wir mit dem 33-Jährigen über die bevorstehenden Duelle in der Königsklasse gesprochen.
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0: Herr Wimmer, am 3. November trifft Ihr aktueller Club Slovan Bratislava auf den LASK Linz, den Verein, bei dem Sie Ihre ersten Schritte im Fußball gemacht haben. Mit welchen Gefühlen blicken Sie auf die Reise nach Österreich?
2: Ja, ich war sehr glücklich, als ich gehört habe, dass wir in Linz spielen. Also das war ein sehr schöner Moment und ich freue mich sehr auf das Spiel. Ich glaube, es wird sehr besonders für mich. Meine ganze Familie, meine Freunde, alle werden im Stadion sein und es wird ein sehr schwieriges Spiel für uns. Linz hat eine sehr, sehr gute Mannschaft im Moment und ich hoffe natürlich, dass wir gewinnen werden und hoffentlich werde ich auch spielen. Das wäre am allerschönsten. Aber für mich persönlich wird es ein sehr schönes Spiel, ein sehr schöner Moment. In Linz habe ich eine sehr schöne Zeit gehabt. Viele meiner Freunde sind in Linz. Meine Familie ist da in der Nähe. Also das wird schon sehr besonders für mich und ich freue mich sehr darauf.
0: Werden Sie von Ihren Freunden in Österreich schon damit aufgezogen, dass es für Slovan nicht so einfach werden wird?
2: Ja, meine besten Freunde, die kommen auf jeden Fall zum Spiel und die sind auf jeden Fall auch für Slovan. Also ich glaube, die hoffen auch, dass wir gewinnen. Aber ich habe auch viele Bekannte, die Fans von Linz sind. Deswegen wird das sicher ganz lustig. Aber hoffentlich gewinnen wir dann und dann ist es umso schöner für mich. Und dann muss ich mir nichts anhören von den Fans. Von da, aber ich habe großen Respekt vor LASK Linz. Es ist eine super Mannschaft, super Stadion, super Fans, richtig coole Fans und wird ein super Spiel mit einer großartigen Atmosphäre, da bin ich mir ganz sicher. Natürlich weiß ich, dass es sehr schwer wird, aber als Fußballer will man jedes Spiel gewinnen und deswegen hoffe ich natürlich sehr, dass wir das Spiel gewinnen werden.
0: Sie werden bereits beim Debüt von Slovan in der Ligaphase der Champions League in der Saison 2024-25 dabei. Damals belegte die Mannschaft mit 0 Punkten den vorletzten Platz. Mit welchen Ambitionen geht Slovan diesmal in die Champions League?
2: Das stimmt. Letztes Mal, glaube ich, hatten wir sehr, sehr schwierige Gegner und es war das erste Mal Champions League für Slovan und für fast alle Spieler das erste Mal Champions League überhaupt. Deswegen, das war nicht einfach. Wir haben ein paar ganz gute Leistungen gezeigt, aber am Ende auf diesem Niveau haben wir zu viele Fehler gemacht und deswegen haben wir dann auch keine Punkte geholt. Mit dem neuen Trainer, mit vielen neuen Spielern, glaube ich schon, dass wir jetzt, wenn man die Auslosung ansieht, sind es wieder natürlich Champions League. Jedes Spiel ist sehr schwierig. Aber ich hoffe sehr, dass wir gute Leistungen zeigen können wieder, dass wir uns gut verkaufen, dass wir unsere Fans stolz machen. Und ich hoffe, dass wir am Ende dann ein paar Punkte mehr holen als letztes Mal. Und dann, glaube ich, können wir schon zufrieden sein, wenn uns das gelingt.
0: Was sehen Sie derzeit als die größte Stärke und die größte Schwäche von Slovan Bratislava?
2: Ich glaube, jetzt mit Jaja Touré als neuem Trainer unsere größte Stärke ist, dass unser Spiel mehr Intensität hat als zuvor. Wir laufen sehr viel als Mannschaft. Wir sind aggressiv, wenn wir gegen den Ball spielen, wenn wir Ballverluste haben, dann versuchen wir so schnell wie möglich den Ball zurückzuerobern. Ich glaube, das machen wir besser als zuvor. Und ja, die größte Schwäche momentan vielleicht, dass wir in manchen Spielen, wir haben schon viele Tore geschossen, aber jetzt auch, wenn man auf ein paar Spiele blickt, wo wir jetzt mal zu Hause verloren haben, dass wir viel Ballbesitz haben, aber am Ende nicht zu so vielen Großchancen kommen und dann das ein oder andere Tor zu wenig schießen. Aber ich glaube, das ist auch ganz normal, dass es solche Spiele gibt. Aber das ist sicherlich etwas, wenn man gegen schwächere Gegner spielt, dass wir da noch mehr Chancen herausspielen müssen und mehr Tore schießen müssen. Ich glaube, das ist schon etwas, das man noch verbessern kann. Trainer ist ja sehr anspruchsvoll, aber ich finde ihn sehr gut. Ihn ärgert es, wenn wir zum Beispiel jetzt in der Liga verloren haben, wenn wir dann zu einfache Gegentore bekommen oder wenn wir nach vorne hin Chancen haben, aber dann die Chancen nicht nutzen oder wenn wir nicht aggressiv genug in den Zweikämpfen sind. Ich glaube, das stört ihn am meisten. Wenn er sieht, dass die Mannschaft möchte, dass jeder 100% läuft, das ganze Spiel Vollgas gibt und in jeden Zweikampf Vollgas reingeht, dann ist er zufrieden. Meistens haben wir das richtig gut gemacht, hat er gemeint, aber er möchte das natürlich in jedem Spiel sehen und das versuchen wir, glaube ich, dann, das wird dann auch hoffentlich noch besser werden im Laufe der Saison und dann glaube ich, dass wir als Slowan wieder eine sehr gute Saison haben können.
0: Nach dem Einzug in die Ligaphase der Champions League hat er bei der Pressekonferenz nicht so intensive Gefühle gezeigt. Ist es in der Kabine oder auf dem Spielfeld anders?
2: Ich glaube, Trainer, er hat sehr viel erlebt in seiner Karriere. Er war ein Weltklasse-Mittelfeldspieler, hat bei den größten Vereinen der Welt gespielt und innerhalb der Kabine war er schon richtig glücklich und er hat sich richtig mit uns gefreut, aber er ist einfach auch ein bisschen ein ruhigerer Typ, glaube ich. Seine Trainerkarriere hat ja gerade erst begonnen und jetzt schon so einen Erfolg zu feiern, direkt in die Champions League-Ligaphase zu kommen mit Slowan, ist schon sehr beachtlich, finde ich. Er versucht immer ruhig zu bleiben, auch wenn das Spiel mal vielleicht nicht ganz so gut läuft. Aber er kann schon auch laut werden und ich bin mir sicher, er hat sich sehr gefreut, weil in der Kabine war er schon sehr, sehr glücklich und auch die Tage danach. Aber natürlich, die Saison oder die Arbeit geht weiter und er möchte, dass wir vor allem auch in der Champions League natürlich auch Punkte holen. Das ist das Ziel, dass wir nicht wie vor 2 Jahren dann mit 0 Punkten dastehen. War eine super Erfahrung, aber trotzdem willst du am Ende Punkte holen und ich glaube, das ist jetzt das nächste Ziel und daran arbeiten wir. Aber der Trainer ist auf jeden Fall sehr, sehr happy, da bin ich mir ganz sicher.
0: Für den Einzug in die Ligaphase der Champions League erhält Slovan Bratislava mehr als 18 Millionen Euro. Spürt man in der Mannschaft, dass der Klub finanziell nun mehr Spielraum hat?
2: Ja, es war ja vor 2 Jahren auch gleich. So als Spieler bekommst du das, finde ich, nicht ganz so mit. Also klar, für den Verein ist es sehr, sehr wichtig, international zu spielen. Aber wenn es dann natürlich die Champions League ist, hat der Verein schon Rieseneinnahmen. Spieler haben wir jetzt nicht so viele neue verpflichtet. Deswegen glaube ich, daran sieht man es nicht wirklich. Aber ja, generell natürlich für den Verein, glaube ich, ist es das Allerwichtigste. Dann kann man ja sehr beruhigt in die nächste Saison gehen und mit Sicherheit planen für so einen großen Verein wie Slovan, glaube ich, sehr, sehr wichtig, da man auch mit so internationalem Geschäft rechnet und wenn es dann die Champions League wird, glaube ich schon, dass es dem Verein sehr, sehr gut tut. Als Spieler sportlich gesehen ist es das Allerschönste, wenn man Champions League spielen kann, das Beste, das es gibt. Aber so finanziell ist es jetzt für uns als Spieler nicht von so großem Unterschied.
0: Im Vorjahr haben Sie gesagt, dass Bratislava eher eine Eishockeystadt ist. Hat sich inzwischen daran etwas geändert?
2: Ja, ich finde schon. Ich bin jetzt die 4. Saison hier und man merkt schon jetzt mit Champions League vor 2 Jahren und auch jetzt schon auch in der Liga haben wir mehr Fans. Ist auf jeden Fall mehr geworden als in meinen ersten 1-2 Jahren. Und glaube nach wie vor, dass Eishockey noch ein bisschen beliebter ist oder auf jeden Fall noch beliebter ist. Aber international das Stadion immer voll, da ist es wirklich sehr, sehr außergewöhnlich und immer richtig gute Atmosphäre. Und auch national gesehen in der Liga ist es auch schon, finde ich, besser geworden. Und auf jeden Fall macht es Spaß. Umso mehr Zuschauer da sind, umso besser ist es auch als Spieler auf dem Platz. Ich freue mich immer, wenn wir viele Zuschauer haben und man versucht natürlich mit Leistungen Spiele zu gewinnen, dann noch mehr Menschen in das Stadion zu bringen.
0: Sie haben letztes Jahr hervorgehoben, dass viele Fans ihre Mannschaft auch bei den Auswärtsspielen begleitet haben. Was dürfen die Fans von Slovan auf dem Platz erwarten? Was können Sie ihnen versichern?
2: Ja, ich glaube, wenn ich für mich persönlich spreche oder auch für den Rest der Mannschaft, dass wir immer alles geben. Natürlich, jedes Spiel ist anders im Fußball. Manchmal hat man gute Tage, manchmal dann eher nicht ganz so gute Tage. Und man versucht natürlich immer das Beste zu geben für den Verein, für mich selbst. Ich will auch am liebsten jedes Spiel gut spielen. Vor allem auch, wenn Fans auswärts mitkommen mit uns und uns begleiten und man weiß, was für Strapazen die Fans auf sich nehmen. Das ist nicht einfach. Manchmal unter der Woche oder spät abends. Da haben wir schon sehr viel Respekt davor und deswegen versuchen wir als Mannschaft natürlich immer das bestmögliche Ergebnis zu erzielen und die Fans glücklich zu machen. Nach dem Spiel natürlich mit den Fans zu feiern, uns zu bedanken. Das ist das Mindeste, das wir machen können und ich bin sehr froh über die Unterstützung von unseren Fans. Ist sehr wichtig für uns, macht uns auch besser und hilft uns auch sehr und deswegen als Fußballer versucht man immer auch für die Fans zu gewinnen.
0: Liebe Hörerinnen und Hörer, das war's schon für heute aus dem RSI-Studio in Bratislava. Nikita Kramitschow am Mischpult und Marika Antaschowa am Mikrofon danken Ihnen für Ihr Interesse und wünschen noch einen schönen Tag. Bis bald, auf Wiederhören!

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1: Slowakische Reaktionen auf AfD-Wahlsieg in Sachsen-Anhalt. Polen und die Slowakei initiieren Zusammenarbeit im Verteidigungsbereich. Oppositionelle PS will Wahlrechtsänderungen kurz vor Wahlen einschränken. Das Ergebnis bei den

0: deutschen Landtagswahlen sollte nicht dazu führen, dass ein Krieg mit Russland als einziges Mittel zur Vertuschung der Niederlage der Regierungsparteien ins Spiel gebracht wird. Dies erklärte der slowakische Premierminister Robert Fico in seiner Stellungnahme zum Sieg der rechtsextremen Alternative für Deutschland, AfD, in Sachsen-Anhalt. Laut ihm haben die deutschen Wählerinnen und Wähler der AfD bei den demokratischen Landtagswahlen einen bedeutenden Sieg beschert. Er bezeichnet dies als souveräne Entscheidung der Wählerinnen und Wähler in einem souveränen Staat. Daher, so Fico, sollte das Wahlergebnis nicht als Ende der Demokratie oder als etwas Schreckliches interpretiert werden. Geht es nach Oppositionsleader Michal Šimečka, progressives Slowensko, sollte der Triumph der AfD in Sachsen-Anhalt ein Warnsignal für alle in Europa sein, denen die europäische Zusammenarbeit, unsere Sicherheit, die Werte der Menschenrechte und der Demokratie am Herzen liegen. Die Slowakei und Polen haben am Montag im polnischen Nowa Dęba eine Absichtserklärung zur bilateralen Zusammenarbeit im Rahmen des SAFE-Instruments der EU unterzeichnet. Die Slowakei wurde dabei von Verteidigungsminister Robert Kaliniak und Polen von dessen Amtskollegen Władysław Kosiniak-Kamysz vertreten. Laut Kosiniak-Kamysz betrifft die Zusammenarbeit zwei Bereiche, Munition und das SAN-Programm zur Drohnenabwehr. Der polnische Minister hob die Produktionskapazitäten, die Erfahrung und das Know-how der Slowakei im Bereich Munitionsherstellung, vor allem im Bereich des Kalibers 155 mm hervor. Minister Kaliniak erklärte, die Slowakei wolle zur Sicherheit ihrer engsten Nachbarn beitragen und hob Polens Drohnenabwehrsystem hervor. Bei SAFE handelt es sich um einen EU-Finanzierungsmechanismus in Höhe von bis zu 150 Milliarden Euro zur Stärkung der europäischen Verteidigungsbereitschaft durch gemeinsame Rüstungsbeschaffung. Die Oppositionspartei Progressives Slovensko, PS, will Änderungen an den Kernelementen des Wahlsystems kurz vor den Parlamentswahlen verhindern. Sie schlägt die Einführung einer 12-monatigen Schutzfrist vor dem Wahltag vor, in der gewisse Bestimmungen des Wahlrechts nicht geändert werden dürfen. Dies soll durch eine Änderung des Wahlrechtsgesetzes umgesetzt werden, die von einer Gruppe von PS-Abgeordneten dem slowakischen Nationalrat vorgelegt wurde. Zu besagten Kernelementen gehören das Wahlalter, die Art der Wahlausübung, die Höhe und die Bedingungen für die Rückerstattung der Wahlkaution sowie die Mehrheitsverhältnisse für den Einzug politischer Gruppierungen ins Parlament. Vertreter von PS argumentieren, dass Änderungen der Wahlordnung kurz vor den Wahlen Rechtsunsicherheit schaffen und als gezielte Manipulation des Wahlprozesses wahrgenommen werden. Redaktionsschluss für die Nachrichten war am Dienstag, dem 8. September 2026 um 12 Uhr.
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0: Dem slowakischen Staatshaushalt fehlen die Mittel. Daher sucht die Regierung nun nach neuen Einnahmequellen. Dabei wurde zuletzt auch eine Erhöhung der Bankenabgabe diskutiert. Die Banken verweisen jedoch auf das Versprechen der Regierung, die Bankenabgabe schrittweise zu senken. Sie warnen davor, dass Bürgerinnen und Bürger die höhere Abgabe letztendlich selbst tragen müssten. Bereits im März dieses Jahres versicherte die Regierung der Bevölkerung, dass weitere Einsparungen nicht zu ihren Lasten gehen sollten. Laut Arbeitsminister Erik Tomasz sollte jede weitere Konsolidierung vor allem Einsparungen bei den Ausgaben betreffen. Die Regierung plant im nächsten möglichen Konsolidierungspaket keine Maßnahmen, die Auswirkungen auf Bürger oder Unternehmen hätten. Es wird ausschließlich um Staatsausgaben und die Sanierung staatlicher Systeme gehen. Neue Ausgaben und mögliche Einnahmeverluste infolge der geplanten Abschaffung der Transaktionssteuer belasten jedoch den Haushalt des nächsten Jahres. Die Regierung will zudem ihre Prioritäten finanzieren, von der Bekämpfung der Dürre über den Ausbau des Verkehrsnetzes bis hin zum Bau einer neuen Kernenergiequelle. Dafür muss sie nun die nötigen Mittel auftreiben. Der slowakische Bankenverband lehnt eine Erhöhung der Bankenabgabe ab. Slowakische Banken zählten innerhalb der EU langfristig zu jenen mit den niedrigsten Gewinnen, sagte der Geschäftsführer des slowakischen Bankenverbandes, Marcel Klimek. Ihm zufolge habe im Vorjahr eine einzige tschechische Bank einen höheren Gewinn als der gesamte slowakische Bankensektor erzielt. Laut Finanzanalysten könnten weitere Banksteuern auch für die Kundinnen und Kunden der Geldinstitute spürbar werden, etwa durch teurere Hypotheken oder Konsumkredite und niedrigere Einlagenzinsen. Geht es nach dem Finanzanalysten Mate Dobisch, schwäche dies systematisch die Stabilität des gesamten Finanzsektors und verteuere die Kreditvergabe, was wiederum die Wirtschaftstätigkeit dämpfe. Dies schade letztlich den Staatseinnahmen, sagt der Abgeordnete der Oppositionellen Sloboda a Solidarita, Marian Viskupic. Ohne gesunde, profitable Banken kann die Wirtschaft überhaupt nicht funktionieren. Und nun wird sogar über eine erneute Erhöhung nachgedacht. Der einzig richtige Weg ist, dass die Regierung ihr zweimaliges Versprechen hält und die Bankenabgabe wie geplant senkt. Weder die Regierungskoalition noch das Finanzministerium haben die Erhöhung der Bankenabgabe bisher bestätigt. Premier Robert Fico betont, der Koalitionsrat werde in seiner nächsten Sitzung entscheiden, aus welchen Einnahmequellen der Staat schöpfen soll.
1: Liebe Hörerinnen und Hörer, herzlich willkommen zum Magazinteil der Sendung von Radio Slowakei International. Heute stellen wir Ihnen eine Dame vor, die die Welt der Mode gegen die Welt der Kräuter eingetauscht hat und unlängst für ihr Engagement bei der Förderung junger Talente ausgezeichnet wurde. Anschließend sprechen wir mit dem Verteidiger des slowakischen Meisters Slovan Bratislava, Kevin Wimmer, über die bevorstehenden Herausforderungen in der Champions League. Nikita Kramitschel am Mischpult und Marika Antaschowa am Mikrofon wünschen Ihnen angenehmes Zuhören.
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1: Helena Petrusova gründete eine Naturkräuterschule, in der Schüler den ökologischen Anbau von Pflanzen und ihre Heilkraft kennenlernen. Die Miteigentümerin des Unternehmens Agrokarpati Plavnica wurde Ende Juni im Rahmen einer Leser- und Zuschauerwahl zur Slowakin des Jahres in der Kategorie Förderung junger Talente gekürt. Wie Helena Petrusova im Gespräch mit der Moderatorin des slowakischen Rundfunks Blažena Bocová verriet, kam sie schon sehr früh mit Kräutern in Kontakt.
3: Ich mochte Kleidung und zog mich gerne schön an. Deshalb fühlte ich mich zunächst zum Modegeschäft hingezogen. Mit Kräutern kamen wir schon als Kinder in Berührung. Gemeinsam mit meinem Vater und meinen Großeltern sammelten wir Heilpflanzen. Mein Vater brachte uns anhand eines kleinen Pflanzenatlas sogar die lateinischen Namen bei und erklärte uns, wofür die einzelnen Pflanzen verwendet werden. Damals war er noch nicht in diesem Geschäft tätig. Es war unser Hobby. Wir trockneten die Kräuter, bewahrten sie in einem großen Holzschrank auf dem Dachboden auf und stellten daraus verschiedene Kräutermischungen her. Wir wussten schon genau, was zum Beispiel gut für den Verdauungstrakt und was für die Atemwege verwendet wird. Für den Winter legten wir uns immer Vorräte an.
1: Der Heilpflanzenanbauer Agrokarpati wird von drei Familien geführt. Ins Leben gerufen wurde das Unternehmen 1993 von ehemaligen Mitarbeitern der Landwirtschaftlichen Genossenschaft. Zu ihnen gehörte auch der Vater von Helena Petrusová.
4: Im Jahr 1993
3: gründeten sie eine GmbH, aber die Geschichte auf der Landwirtschaftlichen Genossenschaft reicht vielleicht noch 10 Jahre weiter zurück. Damals wurden dort Kräuter für Pharmaunternehmen angebaut, die aus den Wirkstoffen der Heilpflanzen Medikamente herstellten. Doch dann kam eine Zeit, in der man diese Wirkstoffe auf andere Weise gewinnen konnte und die Kräuter nicht mehr dafür benötigt wurden. Unsere Eltern überlegten also, wie es weitergehen sollte. Damals gab es hier eigentlich nur Hagebuttentee und solchen schwarzen Tee, bekannt als Piggy Chai. Also begannen sie gemeinsam mit Frau Professor Hanic von der Universität Uschgorod eigene Rezepturen zu entwickeln. Von ihr bekamen wir auch Informationen über den Sanddorn. Wir stellten bereits Sanddorn-Tee her, als in der Slowakei noch gar niemand wusste, was Sanddorn ist. Wir hatten eigene Sanddorn-Plantagen.
1: Helena Petrusová ging zunächst jedoch ihren eigenen Weg. Sie absolvierte eine Fachschule für die Bekleidungsindustrie und widmete sich der Mode. Durch ihre Hochzeit kam sie zum ersten Mal mit dem Familienunternehmen in Berührung.
3: Ich bekam ein Telegramm mit Glückwünschen zu meiner Hochzeit von der Firma Agrokarpati. Ich fragte meine Eltern, wer ist denn das? Mein Vater erwiderte, unsere Firma. Damals hatte ich andere Interessen und kümmerte mich nicht weiter darum, was meine Eltern machten. Erst so erfuhr ich davon. Früher war es eher so, dass die Eigentümer ihre Familienangehörigen nicht unbedingt im Unternehmen beschäftigen wollten, um mögliche Interessenkonflikte zu vermeiden. Deshalb arbeitete ich zunächst in der Bekleidungsbranche. Dann sagte mein Vater eines Tages zu mir, dass im Werkverkauf jemand ausgefallen sei und ob ich ihnen nicht helfen könnte. Damals wechselte ich die Firma.
1: Nach ihrem Einstieg in den betriebseigenen Laden versuchte sie, dessen Attraktivität zu steigern, sodass er nicht nur die Nase, sondern auch das Auge ansprach. Später wechselte sie in die Produktion.
3: Dort konnte ich mir erlauben, den Werkverkauf etwas weiterzuentwickeln und bis ins Detail zu verfeinern. Ich wusste inzwischen, was die Kunden wollen und wir konnten es auch produzieren. Ich war als Produktionsleiterin tätig. Anschließend begannen wir, Geschenkboxen und Geschenksets herzustellen. Danach wechselte ich ins Marketing. Dort hatte ich mehr Möglichkeiten, die grafische Gestaltung umzusetzen und neue Produkte zu entwickeln. Heute haben wir rund 700 Produkte und damit wirklich ein sehr breites Sortiment.
1: Der Teeabsatz ist von September bis April am höchsten. Natürlich werden Tees auch im Sommer verkauft, denn Bluthochdruck und ein hoher Cholesterinspiegel treten bei Menschen sowohl im Sommer als auch im Winter auf, sagt Helena Petrusova. Gearbeitet wird in der Firma das ganze Jahr über.
3: Ab Juni beginnen wir mit der Kamillenernte. Dann folgen Brennnessel, Huflattich und Primeln. Wir legen neue Plantagen an, etwa für Minze und Melisse, sehen Mariendistel und andere Pflanzen aus. Anschließend müssen die Pflanzen gereinigt werden. Da wir ökologisch anbauen, erfolgt die Reinigung überwiegend von Hand. Danach folgen die manuelle Ernte der Kräuter und das Schneiden des Pflanzenmaterials, die Homogenisierung, also die Herstellung von Kräutermischungen und anschließend die Verpackung. Natürlich ist die Logistik im Winter deutlich intensiver als im Sommer.
1: Auf die Frage, welchen Tee sie selbst trinkt, antwortet sie mit einem Lächeln, dass sie die Sorten wechselt und das trinkt, was sie gerade zur Hand hat. Zurzeit greift sie zum Beispiel gerne zu einem Tee für die Gelenke. Sie mag den Duft von Birke und Weide. Wie sie erklärt, weiß ihr Körper wohl, was ihm gut tut und verlangt deshalb nach bestimmten Wirkstoffen, weil er anfällig für Gelenkprobleme ist.
3: Ich habe auch einen Garten mit allerlei Sträuchern, sowohl blühenden als auch nicht blühenden und mit vielen verschiedenen Kräutern. Dort wachsen Walderdbeeren, die sich von selbst ausgesät haben, außerdem Durst, echtes Johanniskraut und Frauenmantel. In diesem Beet wachsen also Kräuter, die ich sammle und aus denen ich meinen ganz persönlichen Helenas Tee zubereite.
1: Helena Petrusova kennt in der Slowakei kein bestimmtes Ritual, das typischerweise mit Heilkräutertees verbunden ist. Sie hat jedoch ihr ganz persönliches Teeritual.
3: Ich habe Freundinnen zu mir zum Tee eingeladen und Malvenblüten, Ringelblumenblüten und Primelblüten hineingegeben. Die Blüten schienen im Wasser regelrecht aufzublühen. Meine Freundinnen haben sich auch etwas davon mit nach Hause genommen. Es war wunderbar. Wenn man Primelblüten aufgießt und daran riecht, kann man den Frühling förmlich spüren. Für mich ist das ein richtiges Ritual. Wenn man einen Moment Zeit hat, kann man den Tee auf diese Weise ganz anders genießen.
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1: In den folgenden Minuten schalten wir zum Sport. Zuvor singt für Sie noch Adam Djurica sein Lied Nelutujem. Ich bereue nichts.

0: Morgen starten die Fußballer des SK Slovan Bratislava nach einjähriger Pause in ihre zweite Saison in der Ligaphase der Champions League. Zum Auftakt wartet mit Paris Saint-Germain gleich der amtierende Champions League-Sieger auf den slowakischen Meister. Das erste Heimspiel bestreiten die Himmelblauen unter Cheftrainer Jaja Touré, der das Team seit Juni leitet, am 14. Oktober gegen den VfB Stuttgart. Darüber hinaus trifft der Hauptstadtclub auf Inter Mailand, Real Betis Sevilla, den AS Rom, Schachtar Donetsk, den LOSK Lille und den LASK Linz. Ausgerechnet in Linz begann Kevin Wimmer, der österreichische Verteidiger von Slovan Bratislava, seine fußballerische Laufbahn und schaffte dort den Sprung in den Profifußball. Letzten Donnerstag haben wir mit dem 33-Jährigen über die bevorstehenden Duelle in der Königsklasse gesprochen.
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0: Herr Wimmer, am 3. November trifft Ihr aktueller Club Slovan Bratislava auf den LASK Linz, den Verein, bei dem Sie Ihre ersten Schritte im Fußball gemacht haben. Mit welchen Gefühlen blicken Sie auf die Reise nach Österreich?
2: Ja, ich war sehr glücklich, als ich gehört habe, dass wir in Linz spielen. Also das war ein sehr schöner Moment und ich freue mich sehr auf das Spiel. Ich glaube, es wird sehr besonders für mich. Meine ganze Familie, meine Freunde, alle werden im Stadion sein und es wird ein sehr schwieriges Spiel für uns. Linz hat eine sehr, sehr gute Mannschaft im Moment und ich hoffe natürlich, dass wir gewinnen werden und hoffentlich werde ich auch spielen. Das wäre am allerschönsten. Aber für mich persönlich wird es ein sehr schönes Spiel, ein sehr schöner Moment. In Linz habe ich eine sehr schöne Zeit gehabt. Viele meiner Freunde sind in Linz und meine Familie ist da in der Nähe. Also das wird schon sehr besonders für mich und ich freue mich sehr darauf.
0: Werden Sie von Ihren Freunden in Österreich schon damit aufgezogen, dass es für Slovan nicht so einfach werden wird?
2: Ja, meine besten Freunde, die kommen auf jeden Fall zum Spiel und die sind auf jeden Fall auch für Slovan. Also ich glaube, die hoffen auch, dass wir gewinnen, aber ich habe auch viele Bekannte, die Fans von Linz sind. Deswegen wird das sicher ganz lustig, aber hoffentlich gewinnen wir dann und dann ist es umso schöner für mich. Und dann muss ich mir nichts anhören von den Fans. Von da, aber ich habe großen Respekt vor LASK Linz. Es ist eine super Mannschaft, super Stadion, super Fans, richtig coole Fans und wird ein super Spiel mit einer großartigen Atmosphäre, da bin ich mir ganz sicher. Natürlich weiß ich, dass es sehr schwer wird, aber als Fußballer will man jedes Spiel gewinnen und deswegen hoffe ich natürlich sehr, dass wir das Spiel gewinnen werden.
0: Sie werden bereits beim Debüt von Slovan in der Ligaphase der Champions League in der Saison 2024-25 dabei. Damals belegte die Mannschaft mit 0 Punkten den vorletzten Platz. Mit welchen Ambitionen geht Slovan diesmal in die Champions League?
2: Das stimmt. Ja, letztes Mal, glaube ich, hatten wir sehr, sehr schwierige Gegner und es war das erste Mal Champions League für Slovan und für fast alle Spieler das erste Mal Champions League überhaupt. Deswegen, das war nicht einfach. Wir haben ein paar ganz gute Leistungen gezeigt, aber am Ende auf diesem Niveau haben wir zu viele Fehler gemacht und deswegen haben wir dann auch keine Punkte geholt. Mit dem neuen Trainer, mit vielen neuen Spielern, glaube ich schon, dass wir jetzt, wenn man die Auslosung ansieht, sind es wieder natürlich Champions League. Jedes Spiel ist sehr schwierig, aber ich hoffe sehr, dass wir gute Leistungen zeigen können wieder, dass wir uns gut verkaufen, dass wir unsere Fans stolz machen und ich hoffe, dass wir am Ende dann ein paar Punkte mehr holen als letztes Mal und dann, glaube ich, können wir schon zufrieden sein, wenn uns das gelingt.
0: Was sehen Sie derzeit als die größte Stärke und die größte Schwäche von Slovan Bratislava?
2: Ich glaube, jetzt mit Jaja Touré als neuem Trainer, unsere größte Stärke ist, dass unser Spiel mehr Intensität hat als zuvor. Wir laufen sehr viel als Mannschaft. Wir sind aggressiv, wenn wir gegen den Ball spielen, wenn wir Ballverluste haben, dann versuchen wir so schnell wie möglich den Ball zurückzuerobern. Ich glaube, das machen wir besser als zuvor. Und ja, die größte Schwäche momentan vielleicht, dass wir in manchen Spielen, wir haben schon viele Tore geschossen, aber jetzt auch, wenn man auf ein paar Spiele blickt, wo wir jetzt mal zu Hause verloren haben, dass wir viel Ballbesitz haben, aber am Ende nicht zu so vielen Großchancen kommen und dann das ein oder andere Tor zu wenig schießen. Aber ich glaube, das ist auch ganz normal, dass es solche Spiele gibt. Aber das ist sicherlich etwas, wenn man gegen schwächere Gegner spielt, dass wir da noch mehr Chancen herausspielen müssen und mehr Tore schießen müssen. Ich glaube, das ist schon etwas, das man noch verbessern kann. Trainer ist ja sehr anspruchsvoll, aber ich finde ihn sehr gut. Ihn ärgert es, wenn wir zum Beispiel jetzt in der Liga verloren haben, wenn wir dann zu einfache Gegentore bekommen oder wenn wir nach vorne hin Chancen haben, aber dann die Chancen nicht nutzen oder wenn wir nicht aggressiv genug in den Zweikämpfen sind. Ich glaube, das stört ihn am meisten. Wenn er sieht, dass die Mannschaft möchte, dass jeder 100% läuft, das ganze Spiel Vollgas gibt und in jeden Zweikampf Vollgas reingeht, dann ist er zufrieden. Meistens haben wir das richtig gut gemacht, hat er gemeint, aber er möchte das natürlich in jedem Spiel sehen und das versuchen wir, glaube ich, dann, dass wir dann auch hoffentlich noch besser werden im Laufe der Saison und dann glaube ich, dass wir als Slowan wieder eine sehr gute Saison haben können.
0: Nach dem Einzug in die Ligaphase der Champions League hat er bei der Pressekonferenz nicht so intensive Gefühle gezeigt. Ist es in der Kabine oder auf dem Spielfeld anders?
2: Ich glaube, Trainer, er hat sehr viel erlebt in seiner Karriere. Er war ein Weltklasse-Mittelfeldspieler, hat bei den größten Vereinen der Welt gespielt und innerhalb der Kabine war er schon richtig glücklich und er hat sich richtig mit uns gefreut, aber er ist einfach auch ein bisschen ein ruhigerer Typ, glaube ich. Seine Trainerkarriere hat ja gerade erst begonnen und jetzt schon so einen Erfolg zu feiern, direkt in die Champions League-Ligaphase zu kommen mit Slowan, ist schon sehr beachtlich, finde ich. Er versucht immer ruhig zu bleiben, auch wenn das Spiel mal vielleicht nicht ganz so gut läuft. Aber er kann schon auch laut werden und ich bin mir sicher, er hat sich sehr gefreut, weil in der Kabine war er schon sehr, sehr glücklich und auch die Tage danach. Aber natürlich, die Saison oder die Arbeit geht weiter und er möchte, dass wir vor allem auch in der Champions League natürlich auch Punkte holen. Das ist das Ziel, dass wir nicht wie vor 2 Jahren dann mit 0 Punkten dastehen. War eine super Erfahrung, aber trotzdem willst du am Ende Punkte holen und ich glaube, das ist jetzt das nächste Ziel und daran arbeiten wir. Aber der Trainer ist auf jeden Fall sehr, sehr happy, da bin ich mir ganz sicher.
0: Für den Einzug in die Ligaphase der Champions League erhält Slovan Bratislava mehr als 18 Millionen Euro. Spürt man in der Mannschaft, dass der Klub finanziell nun mehr Spielraum hat?
2: Ja, es war ja vor 2 Jahren auch gleich. So als Spieler bekommst du das, finde ich, nicht ganz so mit. Also klar, für den Verein ist es sehr, sehr wichtig, international zu spielen. Aber wenn es dann natürlich die Champions League ist, hat der Verein schon Rieseneinnahmen. Spieler haben wir jetzt nicht so viele neue verpflichtet. Deswegen glaube ich, daran sieht man es nicht wirklich. Aber ja, generell natürlich für den Verein, glaube ich, ist es das Allerwichtigste. Dann kann man ja sehr beruhigt in die nächste Saison gehen und mit Sicherheit planen für so einen großen Verein wie Slovan, glaube ich, sehr, sehr wichtig, da man auch mit so internationalem Geschäft rechnet und wenn es dann die Champions League wird, glaube ich schon, dass es dem Verein sehr, sehr gut tut. Als Spieler sportlich gesehen ist es das Allerschönste, wenn man Champions League spielen kann, das Beste, das es gibt. Aber so finanziell ist es jetzt für uns als Spieler nicht von so großem Unterschied.
0: Im Vorjahr haben Sie gesagt, dass Bratislava eher eine Eishockeystadt ist. Hat sich inzwischen daran etwas geändert?
2: Ja, ich finde schon. Ich bin jetzt die 4. Saison hier und man merkt schon jetzt mit Champions League vor 2 Jahren und auch jetzt schon auch in der Liga haben wir mehr Fans. Ist auf jeden Fall mehr geworden als in meinen ersten 1-2 Jahren. Und ich glaube nach wie vor, dass Eishockey noch ein bisschen beliebter ist oder auf jeden Fall noch beliebter ist. Aber international das Stadion immer voll, da ist es wirklich sehr, sehr außergewöhnlich und immer richtig gute Atmosphäre. Und auch national gesehen in der Liga ist es auch schon, finde ich, besser geworden. Und auf jeden Fall macht es Spaß. Umso mehr Zuschauer da sind, umso besser ist es auch als Spieler auf dem Platz. Ich freue mich immer, wenn wir viele Zuschauer haben und man versucht natürlich mit Leistungen Spiele zu gewinnen, dann noch mehr Menschen in das Stadion zu bringen.
0: Sie haben letztes Jahr hervorgehoben, dass viele Fans ihre Mannschaft auch bei den Auswärtsspielen begleitet haben. Was dürfen die Fans von Slovan auf dem Platz erwarten? Was können Sie ihnen versichern?
2: Ja, ich glaube, wenn ich für mich persönlich spreche oder auch für den Rest der Mannschaft, dass wir immer alles geben. Natürlich, jedes Spiel ist anders im Fußball. Manchmal hat man gute Tage, manchmal dann eher nicht ganz so gute Tage. Und man versucht natürlich immer das Beste zu geben für den Verein, für mich selbst. Ich will auch am liebsten jedes Spiel gut spielen. Vor allem auch, wenn Fans auswärts mitkommen mit uns und uns begleiten und man weiß, was für Strapazen die Fans auf sich nehmen. Das ist nicht einfach. Manchmal unter der Woche oder spät abends. Da haben wir schon sehr viel Respekt davor und deswegen versuchen wir als Mannschaft natürlich immer das bestmögliche Ergebnis zu erzielen und die Fans glücklich zu machen. Nach dem Spiel natürlich mit den Fans zu feiern, uns zu bedanken. Das ist das Mindeste, das wir machen können und ich bin sehr froh über die Unterstützung von unseren Fans. Ist sehr wichtig für uns, macht uns auch besser und hilft uns auch sehr und deswegen als Fußballer versucht man immer auch für die Fans zu gewinnen.
0: Liebe Hörerinnen und Hörer, das war's schon für heute aus dem RSI-Studio in Bratislava. Nikita Kramitschow am Mischpult und Marika Antaschowa am Mikrofon danken Ihnen für Ihr Interesse und wünschen noch einen schönen Tag. Bis bald, auf Wiederhören!

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1: Heute im Studio mit Jürgen Rendl.
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1: Slowakische Reaktionen auf AfD-Wahlsieg in Sachsen-Anhalt. Polen und die Slowakei initiieren Zusammenarbeit im Verteidigungsbereich. Oppositionelle PS will Wahlrechtsänderungen kurz vor Wahlen einschränken. Das Ergebnis bei den deutschen Landtagswahlen sollte nicht dazu führen, dass ein Krieg mit Russland als einziges Mittel zur Vertuschung der Niederlage der Regierungsparteien ins Spiel gebracht wird. Dies erklärte der slowakische Premierminister Robert Fico in seiner Stellungnahme zum Sieg der rechtsextremen Alternative für Deutschland, AfD, in Sachsen-Anhalt. Laut ihm haben die deutschen Wählerinnen und Wähler der AfD bei den demokratischen Landtagswahlen einen bedeutenden Sieg beschert. Er bezeichnet dies als souveräne Entscheidung der Wählerinnen und Wähler in einem souveränen Staat. Daher, so Fico, sollte das Wahlergebnis nicht als Ende der Demokratie oder als etwas Schreckliches interpretiert werden. Geht es nach Oppositionsleader Michal Šimečka, progressiven Slovensko, sollte der Triumph der AfD in Sachsen-Anhalt ein Warnsignal für alle in Europa sein, denen die europäische Zusammenarbeit, unsere Sicherheit, die Werte der Menschenrechte und der Demokratie am Herzen liegen. Die Slowakei und Polen haben am Montag im polnischen Nowa Dęba eine Absichtserklärung zur bilateralen Zusammenarbeit im Rahmen des SAFE-Instruments der EU unterzeichnet. Die Slowakei wurde dabei von Verteidigungsminister Robert Kaliniak und Polen von dessen Amtskollegen Władysław Kosiniak-Kamysz vertreten. Laut Kosiniak-Kamysz betrifft die Zusammenarbeit zwei Bereiche: Munition und das SAN-Programm zur Drohnenabwehr. Der polnische Minister hob die Produktionskapazitäten, die Erfahrung und das Know-how der Slowakei im Bereich Munitionsherstellung, vor allem im Bereich des Kalibers 155 mm, hervor. Minister Kaliniak erklärte, die Slowakei wolle zur Sicherheit ihrer engsten Nachbarn beitragen und hob Polens Drohnenabwehrsystem hervor. Bei SAFE handelt es sich um einen EU-Finanzierungsmechanismus in Höhe von bis zu 150 Milliarden Euro zur Stärkung der europäischen Verteidigungsbereitschaft durch gemeinsame Rüstungsbeschaffung. Die Oppositionspartei Progressivne Slowensko, PS, will Änderungen an den Kernelementen des Wahlsystems kurz vor den Parlamentswahlen verhindern. Sie schlägt die Einführung einer 12-monatigen Schutzfrist vor dem Wahltag vor, in der gewisse Bestimmungen des Wahlrechts nicht geändert werden dürfen. Dies soll durch eine Änderung des Wahlrechtsgesetzes umgesetzt werden, die von einer Gruppe von PS-Abgeordneten dem slowakischen Nationalrat vorgelegt wurde. Zu besagten Kernelementen gehören das Wahlalter, die Art der Wahlausübung, die Höhe und die Bedingungen für die Rückerstattung der Wahlkaution sowie die Mehrheitsverhältnisse für den Einzug politischer Gruppierungen ins Parlament. Vertreter von PS argumentieren, dass Änderungen der Wahlordnung kurz vor den Wahlen Rechtsunsicherheit schaffen und als gezielte Manipulation des Wahlprozesses wahrgenommen werden. Redaktionsschluss für die Nachrichten war am Dienstag, dem 8. September 2026 um 12 Uhr.
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1: Dem slowakischen Staatshaushalt fehlen die Mittel. Daher sucht die Regierung nun nach neuen Einnahmequellen. Dabei wurde zuletzt auch eine Erhöhung der Bankenabgabe diskutiert. Die Banken verweisen jedoch auf das Versprechen der Regierung, die Bankenabgabe schrittweise zu senken. Sie warnen davor, dass Bürgerinnen und Bürger die höhere Abgabe letztendlich selbst tragen müssten. Bereits im März dieses Jahres versicherte die Regierung der Bevölkerung, dass weitere Einsparungen nicht zu ihren Lasten gehen sollten. Laut Arbeitsminister Erik Tomasz sollte jede weitere Konsolidierung vor allem Einsparungen bei den Ausgaben betreffen. Die Regierung plant im nächsten möglichen Konsolidierungspaket keine Maßnahmen, die Auswirkungen auf Bürger oder Unternehmen hätten. Es wird ausschließlich um Staatsausgaben und die Sanierung staatlicher Systeme gehen. Neue Ausgaben und mögliche Einnahmeverluste infolge der geplanten Abschaffung der Transaktionssteuer belasten jedoch den Haushalt des nächsten Jahres. Die Regierung will zudem ihre Prioritäten finanzieren, von der Bekämpfung der Dürre über den Ausbau des Verkehrsnetzes bis hin zum Bau einer neuen Kernenergiequelle. Dafür muss sie nun die nötigen Mittel auftreiben. Der slowakische Bankenverband lehnt eine Erhöhung der Bankenabgabe ab. Slowakische Banken zählten innerhalb der EU langfristig zu jenen mit den niedrigsten Gewinnen, sagte der Geschäftsführer des slowakischen Bankenverbandes, Marcel Klimek. Ihm zufolge habe im Vorjahr eine einzige tschechische Bank einen höheren Gewinn als der gesamte slowakische Bankensektor erzielt. Laut Finanzanalysten könnten weitere Banksteuern auch für die Kundinnen und Kunden der Geldinstitute spürbar werden, etwa durch teurere Hypotheken oder Konsumkredite und niedrigere Einlagenzinsen. Geht es nach dem Finanzanalysten Matej Dobiš, schwäche dies systematisch die Stabilität des gesamten Finanzsektors und verteuere die Kreditvergabe, was wiederum die Wirtschaftstätigkeit dämpfe. Dies schade letztlich den Staatseinnahmen, sagt der Abgeordnete der Oppositionellen Sloboda a Solidarita, Marian Viskupic. Ohne gesunde, profitable Banken kann die Wirtschaft überhaupt nicht funktionieren. Und nun wird sogar über eine erneute Erhöhung nachgedacht. Der einzig richtige Weg ist, dass die Regierung ihr zweimaliges Versprechen hält und die Bankenabgabe wie geplant senkt. Weder die Regierungskoalition noch das Finanzministerium haben die Erhöhung der Bankenabgabe bisher bestätigt. Premier Robert Fico betont, der Koalitionsrat werde in seiner nächsten Sitzung entscheiden, aus welchen Einnahmequellen der Staat schöpfen soll.
2: Liebe Hörerinnen und Hörer, herzlich willkommen zum Magazinteil der Sendung von Radio Slowakei International. Heute stellen wir Ihnen eine Dame vor, die die Welt der Mode gegen die Welt der Kräuter eingetauscht hat und unlängst für ihr Engagement bei der Förderung junger Talente ausgezeichnet wurde. Anschließend sprechen wir mit dem Verteidiger des slowakischen Meisters Slovan Bratislava, Kevin Wimmer, über die bevorstehenden Herausforderungen in der Champions League. Nikita Kramitschel am Mischpult und Marika Antaschowa am Mikrofon wünschen Ihnen angenehmes Zuhören.
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2: Helena Petrusova gründete eine Naturkräuterschule, in der Schüler den ökologischen Anbau von Pflanzen und ihre Heilkraft kennenlernen. Die Miteigentümerin des Unternehmens Agrokarpaty Plavnica wurde Ende Juni im Rahmen einer Leser- und Zuschauerwahl zur Slowakin des Jahres in der Kategorie Förderung junger Talente gekürt. Wie Helena Petrusova im Gespräch mit der Moderatorin des slowakischen Rundfunks Blažena Bocová verriet, kam sie schon sehr früh mit Kräutern in Kontakt.
3: Ich mochte Kleidung und zog mich gerne schön an. Deshalb fühlte ich mich zunächst zum Modegeschäft hingezogen. Mit Kräutern kamen wir schon als Kinder in Berührung. Gemeinsam mit meinem Vater und meinen Großeltern sammelten wir Heilpflanzen. Mein Vater brachte uns anhand eines kleinen Pflanzenatlas sogar die lateinischen Namen bei und erklärte uns, wofür die einzelnen Pflanzen verwendet werden. Damals war er noch nicht in diesem Geschäft tätig. Es war unser Hobby. Wir trockneten die Kräuter, bewahrten sie in einem großen Holzschrank auf dem Dachboden auf und stellten daraus verschiedene Kräutermischungen her. Wir wussten schon genau, was zum Beispiel gut für den Verdauungstrakt und was für die Atemwege verwendet wird. Für den Winter legten wir uns immer Vorräte an.
2: Der Heilpflanzenanbauer Agrokarpaty wird von drei Familien geführt. Ins Leben gerufen wurde das Unternehmen 1993 von ehemaligen Mitarbeitern der Landwirtschaftlichen Genossenschaft. Zu ihnen gehörte auch der Vater von Helena Petrusová.
4: Im Jahr 1993 gründeten sie eine GmbH, aber die Geschichte auf der Landwirtschaftlichen Genossenschaft reicht vielleicht noch 10 Jahre weiter zurück. Damals wurden dort Kräuter für Pharmaunternehmen angebaut, die aus den Wirkstoffen der Heilpflanzen Medikamente herstellten. Doch dann kam eine Zeit, in der man diese Wirkstoffe auf andere Weise gewinnen konnte und die Kräuter nicht mehr dafür benötigt wurden. Unsere Eltern überlegten also, wie es weitergehen sollte. Damals gab es hier eigentlich nur Hagebuttentee und solchen schwarzen Tee, bekannt als Piggy Chai. Also begannen sie gemeinsam mit Frau Professor Hanic von der Universität Uschgorod, eigene Rezepturen zu entwickeln. Von ihr bekamen wir auch Informationen über den Sanddorn. Wir stellten bereits Sanddorn-Tee her, als in der Slowakei noch gar niemand wusste, was Sanddorn ist. Wir hatten eigene Sanddorn-Plantagen.
2: Helena Petrusova ging zunächst jedoch ihren eigenen Weg. Sie absolvierte eine Fachschule für die Bekleidungsindustrie und widmete sich der Mode. Durch ihre Hochzeit kam sie zum ersten Mal mit dem Familienunternehmen in Berührung.
4: Ich bekam ein Telegramm mit Glückwünschen zu meiner Hochzeit von der Firma Agrokarpati. Ich fragte meine Eltern, wer ist denn das? Mein Vater erwiderte, unsere Firma. Damals hatte ich andere Interessen und kümmerte mich nicht weiter darum, was meine Eltern machten. Erst so erfuhr ich davon. Früher war es eher so, dass die Eigentümer ihre Familienangehörigen nicht unbedingt im Unternehmen beschäftigen wollten, um mögliche Interessenkonflikte zu vermeiden. Deshalb arbeitete ich zunächst in der Bekleidungsbranche. Dann sagte mein Vater eines Tages zu mir, dass im Werkverkauf jemand ausgefallen sei und ob ich ihnen nicht helfen könnte. Damals wechselte ich die Firma.
2: Nach ihrem Einstieg in den betriebseigenen Laden versuchte sie, dessen Attraktivität zu steigern, sodass er nicht nur die Nase, sondern auch das Auge ansprach. Später wechselte sie in die Produktion.
4: Dort konnte ich mir erlauben, den Werkverkauf etwas weiterzuentwickeln und bis ins Detail zu verfeinern. Ich wusste inzwischen, was die Kunden wollen und wir konnten es auch produzieren. Ich war als Produktionsleiterin tätig. Anschließend begannen wir, Geschenkboxen und Geschenksets herzustellen. Danach wechselte ich ins Marketing. Dort hatte ich mehr Möglichkeiten, die grafische Gestaltung umzusetzen und neue Produkte zu entwickeln. Heute haben wir rund 700 Produkte und damit wirklich ein sehr breites Sortiment.
2: Der Teeabsatz ist von September bis April am höchsten. Natürlich werden Tees auch im Sommer verkauft, denn Bluthochdruck und ein hoher Cholesterinspiegel treten bei Menschen sowohl im Sommer als auch im Winter auf, sagt Helena Petrusova. Gearbeitet wird in der Firma das ganze Jahr über.
4: Ab Juni beginnen wir mit der Kamillenernte. Dann folgen Brennnessel, Huflattich und Primeln. Wir legen neue Plantagen an, etwa für Minze und Melisse, sehen Mariendistel und andere Pflanzen aus. Anschließend müssen die Pflanzen gereinigt werden. Da wir ökologisch anbauen, erfolgt die Reinigung überwiegend von Hand. Danach folgen die manuelle Ernte der Kräuter und das Schneiden des Pflanzenmaterials, die Homogenisierung, also die Herstellung von Kräutermischungen und anschließend die Verpackung. Natürlich ist die Logistik im Winter deutlich intensiver als im Sommer.
2: Auf die Frage, welchen Tee sie selbst trinkt, antwortet sie mit einem Lächeln, dass sie die Sorten wechselt und das trinkt, was sie gerade zur Hand hat. Zurzeit greift sie zum Beispiel gerne zu einem Tee für die Gelenke. Sie mag den Duft von Birke und Weide. Wie sie erklärt, weiß ihr Körper wohl, was ihm gut tut und verlangt deshalb nach bestimmten Wirkstoffen, weil er anfällig für Gelenkprobleme ist.
4: Ich habe auch einen Garten mit allerlei Sträuchern, sowohl blühenden als auch nicht blühenden und mit vielen verschiedenen Kräutern. Dort wachsen Walderdbeeren, die sich von selbst ausgesät haben, außerdem Durst, echtes Johanniskraut und Frauenmantel. In diesem Beet wachsen also Kräuter, die ich sammle und aus denen ich meinen ganz persönlichen Helenas Tee zubereite.
2: Helena Petrusova kennt in der Slowakei kein bestimmtes Ritual, das typischerweise mit Heilkräutertees verbunden ist. Sie hat jedoch ihr ganz persönliches Teeritual.
4: Ich habe Freundinnen zu mir zum Tee eingeladen und Malvenblüten, Ringelblumenblüten und Primelblüten hineingegeben. Die Blüten schienen im Wasser regelrecht aufzublühen. Meine Freundinnen haben sich auch etwas davon mit nach Hause genommen. Es war wunderbar. Wenn man Primelblüten aufgießt und daran riecht, kann man den Frühling förmlich spüren. Für mich ist das ein richtiges Ritual. Wenn man einen Moment Zeit hat, kann man den Tee auf diese Weise ganz anders genießen.
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2: In den folgenden Minuten schalten wir zum Sport. Zuvor singt für sie noch Adam Jurica sein Lied »Nelutujem«, »Ich bereue nichts«.

0: Morgen starten die Fußballer des SK Slovan Bratislava nach einjähriger Pause in ihre zweite Saison in der Ligaphase der Champions League. Zum Auftakt wartet mit Paris Saint-Germain gleich der amtierende Champions League-Sieger auf den slowakischen Meister. Das erste Heimspiel bestreiten die Himmelblauen unter Cheftrainer Jaja Touré, der das Team seit Juni leitet, am 14. Oktober gegen den VfB Stuttgart. Darüber hinaus trifft der Hauptstadtclub auf Inter Mailand, Real Betis Sevilla, den AS Rom, Schachtar Donetsk, den LOSK Lille und den LASK Linz. Ausgerechnet in Linz begann Kevin Wimmer, der österreichische Verteidiger von Slovan Bratislava, seine fußballerische Laufbahn und schaffte dort den Sprung in den Profifußball. Letzten Donnerstag haben wir mit dem 33-Jährigen über die bevorstehenden Duelle in der Königsklasse gesprochen.
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0: Herr Wimmer, am 3. November trifft Ihr aktueller Club Slovan Bratislava auf den LASK Linz, den Verein, bei dem Sie Ihre ersten Schritte im Fußball gemacht haben. Mit welchen Gefühlen blicken Sie auf die Reise nach Österreich?
2: Ja, ich war sehr glücklich, als ich gehört habe, dass wir in Linz spielen. Also das war ein sehr schöner Moment und ich freue mich sehr auf das Spiel. Ich glaube, es wird sehr besonders für mich. Meine ganze Familie, meine Freunde, alle werden im Stadion sein und es wird ein sehr schwieriges Spiel für uns. Linz hat eine sehr, sehr gute Mannschaft im Moment und ich hoffe natürlich, dass wir gewinnen werden und hoffentlich werde ich auch spielen. Das wäre am allerschönsten. Aber für mich persönlich wird es ein sehr schönes Spiel, ein sehr schöner Moment. In Linz habe ich eine sehr schöne Zeit gehabt. Viele meiner Freunde sind in Linz und meine Familie ist da in der Nähe. Also das wird schon sehr besonders für mich und ich freue mich sehr darauf.
0: Werden Sie von Ihren Freunden in Österreich schon damit aufgezogen, dass es für Slovan nicht so einfach werden wird?
2: Ja, meine besten Freunde, die kommen auf jeden Fall zum Spiel und die sind auf jeden Fall auch für Slovan. Also ich glaube, die hoffen auch, dass wir gewinnen, aber ich habe auch viele Bekannte, die Fans von Linz sind. Deswegen wird das sicher ganz lustig, aber hoffentlich gewinnen wir dann und dann ist umso schöner für mich. Und dann muss ich mir nichts anhören von den Fans. Von da, aber ich habe großen Respekt vor LASK Linz. Es ist eine super Mannschaft, super Stadion, super Fans, richtig coole Fans und wird ein super Spiel mit einer großartigen Atmosphäre, da bin ich mir ganz sicher. Natürlich weiß ich, dass es sehr schwer wird, aber als Fußballer will man jedes Spiel gewinnen und deswegen hoffe ich natürlich sehr, dass wir das Spiel gewinnen werden.
0: Sie werden bereits beim Debüt von Slovan in der Ligaphase der Champions League in der Saison 2024-25 dabei. Damals belegte die Mannschaft mit 0 Punkten den vorletzten Platz. Mit welchen Ambitionen geht Slovan diesmal in die Champions League?
2: Das stimmt. Ja, letztes Mal, glaube ich, hatten wir sehr, sehr schwierige Gegner und es war das erste Mal Champions League für Slovan und für fast alle Spieler das erste Mal Champions League überhaupt. Deswegen, das war nicht einfach. Wir haben ein paar ganz gute Leistungen gezeigt, aber am Ende auf diesem Niveau haben wir zu viele Fehler gemacht und deswegen haben wir dann auch keine Punkte geholt. Mit dem neuen Trainer, mit vielen neuen Spielern, glaube ich schon, dass wir jetzt, wenn man die Auslosung ansieht, sind es wieder natürlich Champions League. Jedes Spiel ist sehr schwierig. Aber ich hoffe sehr, dass wir gute Leistungen zeigen können wieder, dass wir uns gut verkaufen, dass wir unsere Fans stolz machen. Und ich hoffe, dass wir am Ende dann ein paar Punkte mehr holen als letztes Mal. Und dann, glaube ich, können wir schon zufrieden sein, wenn uns das gelingt.
0: Was sehen Sie derzeit als die größte Stärke und die größte Schwäche von Slovan Bratislava?
2: Ich glaube, jetzt mit Jaja Touré als neuem Trainer, unsere größte Stärke ist, dass unser Spiel mehr Intensität hat als zuvor. Wir laufen sehr viel als Mannschaft. Wir sind aggressiv, wenn wir gegen den Ball spielen, wenn wir Ballverluste haben, dann versuchen wir so schnell wie möglich den Ball zurückzuerobern. Ich glaube, das machen wir besser als zuvor. Und ja, die größte Schwäche momentan vielleicht, dass wir in manchen Spielen, wir haben schon viele Tore geschossen, aber jetzt auch, wenn man auf ein paar Spiele blickt, wo wir jetzt mal zu Hause verloren haben, dass wir viel Ballbesitz haben, aber am Ende nicht zu so vielen Großchancen kommen und dann das ein oder andere Tor zu wenig schießen. Aber ich glaube, das ist auch ganz normal, dass es solche Spiele gibt. Aber das ist sicherlich etwas, wenn man gegen schwächere Gegner spielt, dass wir da noch mehr Chancen herausspielen müssen und mehr Tore schießen müssen. Ich glaube, das ist schon etwas, das man noch verbessern kann. Trainer ist ja sehr anspruchsvoll, aber ich finde ihn sehr gut. Ihn ärgert es, wenn wir zum Beispiel jetzt in der Liga verloren haben, wenn wir dann zu einfache Gegentore bekommen oder wenn wir nach vorne hin Chancen haben, aber dann die Chancen nicht nutzen oder wenn wir nicht aggressiv genug in den Zweikämpfen sind. Ich glaube, das stört ihn am meisten. Wenn er sieht, dass die Mannschaft möchte, dass jeder 100% läuft, das ganze Spiel Vollgas gibt und in jeden Zweikampf Vollgas reingeht, dann ist er zufrieden. Meistens haben wir das richtig gut gemacht, hat er gemeint, aber er möchte das natürlich in jedem Spiel sehen und das versuchen wir, glaube ich, dann, das wird dann auch hoffentlich noch besser werden im Laufe der Saison und dann glaube ich, dass wir als Slowan wieder eine sehr gute Saison haben können.
0: Nach dem Einzug in die Ligaphase der Champions League hat er bei der Pressekonferenz nicht so intensive Gefühle gezeigt. Ist es in der Kabine oder auf dem Spielfeld anders?
2: Ich glaube, Trainer, er hat sehr viel erlebt in seiner Karriere. Er war ein Weltklasse-Mittelfeldspieler, hat bei den größten Vereinen der Welt gespielt und innerhalb der Kabine war er schon richtig glücklich und er hat sich richtig mit uns gefreut, aber er ist einfach auch ein bisschen ein ruhigerer Typ, glaube ich. Seine Trainerkarriere hat ja gerade erst begonnen und jetzt schon so einen Erfolg zu feiern, direkt in die Champions League Ligaphase zu kommen mit Slovan, ist schon sehr beachtlich, finde ich. Er versucht immer ruhig zu bleiben, auch wenn das Spiel mal vielleicht nicht ganz so gut läuft. Aber er kann schon auch laut werden und ich bin mir sicher, er hat sich sehr gefreut, weil in der Kabine war er schon sehr, sehr glücklich und auch die Tage danach. Aber natürlich, die Saison oder die Arbeit geht weiter und er möchte, dass wir vor allem auch in der Champions League natürlich auch Punkte holen. Das ist das Ziel, dass wir nicht wie vor 2 Jahren dann mit 0 Punkten dastehen. War eine super Erfahrung, aber trotzdem willst du am Ende Punkte holen und ich glaube, das ist jetzt das nächste Ziel und daran arbeiten wir. Aber der Trainer ist auf jeden Fall sehr, sehr happy, da bin ich mir ganz sicher.
0: Für den Einzug in die Ligaphase der Champions League erhält Slovan Bratislava mehr als 18 Millionen Euro. Spürt man in der Mannschaft, dass der Klub finanziell nun mehr Spielraum hat?
2: Ja, es war ja vor 2 Jahren auch gleich. So als Spieler bekommst du das, finde ich, nicht ganz so mit. Also klar, für den Verein ist es sehr, sehr wichtig, international zu spielen. Aber wenn es dann natürlich die Champions League ist, hat der Verein schon Rieseneinnahmen. Spieler haben wir jetzt nicht so viele neue verpflichtet. Deswegen glaube ich, daran sieht man es nicht wirklich. Aber ja, generell natürlich für den Verein, glaube ich, ist es das Allerwichtigste. Dann kann man ja sehr beruhigt in die nächste Saison gehen und mit Sicherheit planen für so einen großen Verein wie Slovan, glaube ich, sehr, sehr wichtig, da man auch mit so internationalem Geschäft rechnet und wenn es dann die Champions League wird, glaube ich schon, dass es dem Verein sehr, sehr gut tut. Als Spieler sportlich gesehen ist es das Allerschönste, wenn man Champions League spielen kann, das Beste, das es gibt. Aber so finanziell ist es jetzt für uns als Spieler nicht von so großem Unterschied.
0: Im Vorjahr haben Sie gesagt, dass Bratislava eher eine Eishockeystadt ist. Hat sich inzwischen daran etwas geändert?
2: Ja, ich finde schon. Ich bin jetzt die 4. Saison hier und man merkt schon jetzt mit Champions League vor 2 Jahren und auch jetzt schon auch in der Liga haben wir mehr Fans. Ist auf jeden Fall mehr geworden als in meinen ersten 1-2 Jahren. Und glaube nach wie vor, dass Eishockey noch ein bisschen beliebter ist oder auf jeden Fall noch beliebter ist. Aber international das Stadion immer voll, da ist es wirklich sehr, sehr außergewöhnlich und immer richtig gute Atmosphäre. Und auch national gesehen in der Liga ist es auch schon, finde ich, besser geworden. Und auf jeden Fall macht es Spaß. Umso mehr Zuschauer da sind, umso besser ist es auch als Spieler auf dem Platz. Ich freue mich immer, wenn wir viele Zuschauer haben und man versucht natürlich mit Leistungen Spiele zu gewinnen, dann noch mehr Menschen in das Stadion zu bringen.
0: Sie haben letztes Jahr hervorgehoben, dass viele Fans ihre Mannschaft auch bei den Auswärtsspielen begleitet haben. Was dürfen die Fans von Slovan auf dem Platz erwarten? Was können Sie ihnen versichern?
2: Ja, ich glaube, wenn ich für mich persönlich spreche oder auch für den Rest der Mannschaft, dass wir immer alles geben. Natürlich, jedes Spiel ist anders. Im

0: bedanken. Das ist das Mindeste, das wir machen können. Und ich bin sehr froh über die Unterstützung von unseren Fans. Ist sehr wichtig für uns, macht uns auch besser und hilft uns auch sehr. Und deswegen als Fußballer versucht man immer auch für die Fans zu gewinnen.
1: Liebe Hörerinnen und Hörer, das war's schon für heute aus dem RSI-Studio in Bratislava. Nikita Kramitschow am Mischpult und Marika Antaschowa am Mikrofon danken Ihnen für Ihr Interesse und wünschen noch einen schönen Tag. Bis bald, auf Wiederhören!